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1: Alle Farben startet schon mal in den Sommer. Body Talk hat der Berliner DJ zusammen mit Sänger René Miller aus Baden-Württemberg gemacht. Und der klingt nach ganz viel Sommer. Auch wenn es draußen vielleicht noch gar nicht so warm ist. Die beiden haben den Song nämlich bei einem Winter Songwriting Camp in Berlin geschrieben und wollten unbedingt Musik machen, die gute Laune bringt und sich sonnig anfühlt.
2: Hi, hier ist Alle Farben.

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1: In diesem Fall direkt von um die Ecke. Young Pep aus Leipzig-Plagwitz hat sich 2025 ordentlich aufgewärmt und greift nun richtig an. Mit ganz vielen Auftritten im Sommer und Herbst und natürlich neuen Songs, die er da performen kann. Worüber er die so schreibt, hat er uns im Interview erzählt.
2: Momentan geht es in meinen Texten viel um das Erwachsenwerden, weil es einfach ein Thema ist, welches mich sehr beschäftigt, weil ich gerade erwachsen werde. Und daraus ziehe ich gerade einfach sehr viel Inspiration.
1: Erwachsen werden, Musikstar sein und nebenbei noch die Schule rocken. Ganz schön was los bei Pepe.

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1: Bereit für eine Reise in die Vergangenheit? Der Bielefelder Sänger Montez nimmt uns in seinem neuen Lied »Wenn du mich fragst« mit in seine schönsten Kindheitsmomente. Er erzählt von Abenteuern mit Freunden, Spielen draußen, ganzen Welten aus Kreide und davon, wie leicht sich damals alles angefühlt hat. Der Song macht richtig Lust, direkt selbst loszulegen.

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1: Das ist die Kombi des Jahres. Leonie und Sänger Callum Scott aus England waren zusammen im Aufnahmestudio und haben einen ganz feinen Gute-Laune-Track zusammengekocht. Im Lied geht es darum, wie wichtig Freundschaft und Zusammenhalt sind. Manchmal hat man ja Tage, an denen alles irgendwie blöd läuft und dann ist es einfach schön, wenn jemand da ist, der sagt, hey, ich bleibe bei dir. Genau dieses Gefühl fängt der Song ein. Warm, tröstlich und als könnte uns nichts und niemand aufhalten.
2: Hey Leute, hier ist Leonie und das ist meine neue Single.

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1: Darauf haben ganz viele Fans unfassbar lange gewartet. BTS sind wieder da. Alle 7 Mitglieder mussten in Südkorea ihren Militär- oder Zivildienst machen. Deswegen gab es ganze 4 Jahre lang keine neue Musik von der Gruppe. Aber jetzt ist es endlich soweit. BTS haben ein ganz neues Album rausgebracht. Es heißt Arirang, ein Wort aus der koreanischen Kultur, das für Gefühle wie Liebe, Sehnsucht und Hoffnung steht. Und genau um solche Gefühle geht's auch in ihrem Song Swim.

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1: Blackpink sind endlich zurück. Und zwar mit ihrem neuen Mini-Album Deadline, auf das Fans schon super lange gewartet haben. Nach der riesigen Welttour der Band aus Südkorea freuen sich jetzt alle auf das erste gemeinsame Comeback der vier seit über 3 Jahren. Auf dem Album gibt's 5 ganz unterschiedliche Songs, die zeigen, wie sehr sich Blackpink musikalisch weiterentwickelt haben. Der Titelsong Go ist richtig powerful und steckt voller Mut, Energie und Zusammenhalt.

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1: Macht Green auf Imker? Mit Honigwachs kann man viel anstellen. Kerzen rollen, Kosmetik wie Lippenbalsam anrühren und offenbar auch Musik draus machen. Green ist Reggae-Rap-Künstler aus Mannheim. Er steht für entspannte Sounds und positive Vibes und vereint beides im Song Honigwachs. Und es geht um einen ganz besonderen Menschen, hat uns Green im Interview erzählt.
2: Honigwachs handelt von zwei Menschen, die perfekt in Harmonie schwingen, sich gefunden haben und in völliger Akzeptanz zueinander ein liebevolles Leben zusammenführen, ohne sich selbst als Individuum zu verlieren und dennoch zusammenschmelzen wie Honigwachs.
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1: Kennt ihr auch so eine Person, die immer alles bestimmen will? Deine Freunde tun in ihrem neuen Song einfach so, als wären sie genau dieser kleine Superchef. Der Song Bestimmer ist richtig witzig, macht Bock zum Mitrappen und bringt jede Menge Energie. Aber Achtung, dabei wird auch festgelegt, wie laut der Bass im Kinderzimmer zu brummen hat. Und zwar mega laut.
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1: Wenn Kygo seine Finger im Spiel hat, ist auf dem Songcover natürlich eine Palme in Disco-Kugel-Optik. Diesmal hat sich der norwegische DJ mit Sänger Khalid und Musikproduzent Griffin aus den USA zusammengetan. Ihr Song Save My Love erinnert daran, gut auf sein Herz aufzupassen, so wie man auch auf seine besten Freundinnen und Freunde achtet. Die Musik fühlt sich an wie ein sonniger Nachmittag ohne Hausaufgaben.
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1: Auch wenn nicht immer alles leicht ist, das Leben ist und bleibt etwas Wunderschönes. Das ist die glasklare Botschaft von Fastboy in ihrem Song Beautiful Life. Felix und Lukas Hein aus Berlin schauen zurück auf die letzten Jahre und was sie daraus so gelernt haben. Der Song erzählt davon, dass man beim Großwerden manchmal unsicher ist. Freunde kommen und gehen, sich vieles verändert, aber dass die Hoffnung bleibt, dass am Ende alles gut zusammenpasst.
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1: Entschuldigung, aber findet ihr nicht auch, dass Sias Gesang auf ihrem neuen Song ein bisschen wie Walisch klingt? Das ist natürlich kein Problem, denn wovon Awake Tonight handelt, kann ich euch ja sagen. Es geht darum, wach zu bleiben, weil ein Moment so schön ist und man nicht ins Bett will. Und eigentlich ist es auch fast egal, wovon Sia da singt, denn David Guetta und Afrojack haben so einen Tanzbanger daraus gebastelt, da bleibt uns eh keine Luft zum Mitsingen.
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1: Das ist mal eine unerwartete Kombi. Die Rapperin Bad Moms J aus Brandenburg an der Havel hat sich für ihr neues Lied Gefährlich Unterstützung geholt. Und zwar von Boki. Den kennt ihr vielleicht schon von Songs wie Sorry, denn er ist der Sänger der Band Clock Clock aus Mannheim. Zusammen haben die beiden einen richtig tiefgehenden Song gemacht, erzählt Bad Moms J.
2: In der Single geht's um eine toxische Verbindung, eine Beziehung, die gefährlich ist. Jemanden, den man nicht einschätzen kann, wo man sich fragt und reflektiert, warum man so lange da war, warum man nicht gegangen ist.

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1: Wir fahren Zug mit Stella Lefty. In ihrem Song ist die US-amerikanische Singer-Songwriterin nämlich auf dem Weg nach Boston. Im echten Leben eher so mit dem ICE an die Spitze unserer ganz persönlichen Charts. Denn wenn wir diesen Sommer eines brauchen, dann sind es ihr entspannter Vibe, ihre rauchige Stimme und die gute Laune Country-Klänge. Boston fühlt sich an wie bei einer langsamen Dampflokfahrt durch Felder und Wälder, den Kopf aus dem Fenster zu stecken und die warme Sommerluft zu schnuppern.

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1: Wenn Kygo in den Himmel kommt, erwartet ihn da eine riesige glitzernde Palme in Disco-Kugel-Optik. Das verrät uns das Coverbild seines neuen Songs Heaven on Your Mind. Gesungen wird der von Dan Timinski aus Amerika, dessen Stimme schon viele von älteren Dance-Hits kennen. Wenn du dich mal verloren fühlst, bin ich da und zeig dir den Weg, singt er. Und damit die Disco-Palme auch Sinn macht, gibt's dazu natürlich die typischen fluffigen Sommerbeats von Kygo.
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1: Robin Schulz feiert die besseren Zeiten. Zusammen mit der griechisch-amerikanischen Sängerin Barbs hat sich Robin an einen Song über Höhen und Tiefen im Leben gemacht. Es gibt halt immer mal Zeiten, die sind stressig oder man hat Streit, aber umso schöner sind die Zeiten, in denen eigentlich nur noch ein Wassereis in unseren Händen fehlt und dann wäre die Welt perfekt. Und genau die feiern wir mit Better Times und fetten Beats, zu denen wir gemeinsam tanzen können.
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1: Das war Leo.
2: Hi!
1: Das ist Lisa. Ich bin Freddy Holzapfel und wir alle sind heute in Dürröhrsdorf-Dittersbach im Landkreis Sächsische Schweiz im Osterzgebirge. Lisa stellt uns in der kommenden Stunde ihr Hobby Reiten vor. Wie sie zum Pferdemädchen wurde, erfahrt ihr nach zwei Liedern.
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1: Bella und Gigi Hadid, Kendall Jenner, Lady Gaga, Johnny Depp, Madonna, alle haben dasselbe Hobby wie Lisa aus dem Osterzgebirge. Sie alle reiten. Lisa, erzähl mal, wie lange bist du denn schon Pferdemädchen?
2: Also ich habe mit 5 war ich schon mal auf einem Reiterhof, dort wo auch meine Trainerin ist in Eschdorf. Und dort war ich halt auch ein Jahr oder so reiten und dann kam halt Corona und dann gab es halt ein paar Probleme und danach war das halt gar nicht mehr. Ja, und dann habe ich halt mit Leo angefangen. Leo habe ich jetzt auch schon fast 2 Jahre.
1: Wie oft bist du im Stall?
2: Ich komme schon immer mal mit zu den Kühen, die füttern und so. Aber mit dem Leo mache ich halt nur was, wenn richtig gutes Wetter ist.
1: Und ist der Leo dein eigenes Pferd oder ist das so eine Reitbeteiligung?
2: Nein, das ist mein eigenes Pferdchen. Und den haben wir gleich vom Züchter. Also der wurde nicht schon 5-mal verkauft, sondern der wurde halt jetzt einmal zu uns. Haben wir den jetzt einmal gekauft. Und
1: das heißt, er konnte auch erstmal gar nichts. Du bist hier seine Mama sozusagen.
2: Ja, kann man so sagen.
1: Was ist das für eine Rasse und was hat der so für einen Charakter?
2: Ich bin mir nicht sicher, aber ich glaube, es ist ein Schwarzwälder. Mhm. Und der ist halt einfach so vom Charakter her einfach freudig, sehr treu, ist ganz lieb.
3: Ja.
2: Und der hat mich eigentlich auch noch nie irgendwie wehgetan oder so, nur halt immer mal ein bisschen zwicken und so. Das kann ja auch mal ganz doll wehtun.
3: Mhm.
2: Aber gebissen hat er halt noch nicht. Vom Charakter her ist er halt wirklich ganz lieb. Ein bisschen verfressen.
1: Was frisst der so?
2: Also meistens halt Heu und wenn sie auf der Koppel sind, Gras. Und auf dem Reitplatz, auch wenn ich es zulasse.
1: Was genau machst du da jetzt mit ihm? Was hast du da in der Hand und was tust du da?
2: Also ich habe jetzt eine Bürste hier in der Hand. Die ist aus Metall und hat so Kreise in sich drin. Und damit kann ich so groben Dreck, so ganz viel Matsch und so halt abbürsten und dann mit feinen Arbeiten noch den Staub und so rausbürsten.
1: Wie wird man denn so schmutzig?
2: Also entweder wälzen und wenn es geregnet hat, lieben das die Pferde, dann können die sich noch mehr wälzen im Schlamm.
1: Okay, dann schlüpfe ich jetzt mal rein in die Gummistiefel, nehme mir auch ein bisschen Putzzeug und nach 2 Liedern erzählt uns Lisa noch mehr über ihren Leo und wie sie mit ihm kommuniziert.
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1: Heute lernt ihr ein Hobby kennen, bei dem man perfekt abschalten und einfach loslassen kann. Lisa aus Wilsdorf ist Reiterin und hat uns heute mit auf den Reiterhof zu ihrem Pferd Leo genommen. Was bedeutet dir denn das Reiten, Lisa?
2: Ich mache meistens auch Bodenarbeit und longiere ihn. Das mache ich viel lieber, als ihn zu reiten, weil Reiten ist mir irgendwie noch nicht so ganz geheuer mit dem Fressen. Das läuft doch nicht so gut. Und Leo ist ja jetzt auch erst 4 Jahre und haben wir mit 3 eingeritten. Und das ist jetzt auch noch nicht so lange her. Das haben wir im Sommer angefangen.
1: Und merkst du, wenn du jetzt gestresst von der Schule oder von Freunden bist, dass sich irgendwas ändert, wenn Leo in deiner Nähe ist?
2: Naja, er kommt dann halt immer zu mir rüber und schnuppelt an mir dran und tut so Fragen, so im Motto so, ich will jetzt wissen, was mit dir los ist, sag's mir. Und zwar flott. Und ja, aber sonst lässt er sich das nicht anmerken. Ist ein ganz liebes Pferdchen.
1: Und ihr habt dieselben Mützen, sehe ich gerade.
2: Ja, genau, die habe ich zu Weihnachten bekommen. Die Mütze und die Mütze, die Leo auf hat. Und darüber habe ich mich total gefreut. Eigentlich hatte ich das schon längst vergessen, dass ich mir so eine Mütze gewünscht habe.
1: Es heißt ja, man kann mit Pferden sowas wie sprechen. Gibt es da irgendwie eine Kommunikation zwischen dir und Leo?
2: Ja, also wenn er zum Beispiel den Huf so hebt und so ein bisschen so, ich will jetzt los, heißt das dann. Und wenn er einen Kopf runter macht, dann heißt es fressen.
3: Der Kopf ist oft
1: unten, oder?
2: Ja, ja.
1: Wie sieht denn so ein Tag aus, bei dem du oder wenn du beim Leo bist? Was genau machst du und wie lange ist das?
2: Mama holt ihn raus, dann putze ich ihn eine Viertelstunde, wenn er so voll getreckert ist. Jetzt sieht er ja schon wieder ganz gut aus. Ich denke, jetzt kann ich bald zum Hufekratzen gehen.
1: Und ist das Hufekratzen was die gar nicht mögen oder geht's?
2: Also mit Leo habe ich jetzt so einen Trick beigebracht. Und zwar, wenn ich miep, miep, miep, miep, miep. Und dann gibt er halt das Bein auf Kommando. Und das habe ich ihm halt beigebracht.
3: Funktioniert. Der macht's hoch. Wenn
2: ja, genau. Hast. Genau.
3: Fetzt.
2: Ja, auch auf der anderen Seite kann der das.
3: Mhm.
2: Und eigentlich hatte ich da ein anderes Kommando, aber das war ein bisschen nervig.
1: Wir striegeln und satteln den Leo jetzt und dann geht Lisa eine Runde reiten. Kurz nach halb nimmt sie uns dazu mit und wir reden mit ihrer Trainerin, warum dieses Hobby so besonders gesund ist.
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0: 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In Wilsdorf im Osterzgebirge, das ist ein Ortsteil von Dürrörsdorf-Dittersbach, reitet Lisa und hat uns heute eingeladen, ihr Hobby näher kennenzulernen. Erzähl mal, Lisa, bei deinem Hobby ist man mit Tier und Natur ja ganz eng verbunden. Welche Geräusche magst du denn am liebsten?
1: Also ich habe mit Leo zwar noch keinen Ausritt gemacht und so, aber ich mag es, wenn wir einen Ausflug machen, halt, wenn wir halt nur so spazieren gehen, ohne Reiten jetzt, wenn die Blätter dann rauschen im Herbst. Das finde ich irgendwie so gemütlich, weil der Leo da ist auch irgendwie beruhigt und da dreht er auch nicht so am Rad.
2: Hast du manchmal Musik im Ohr, wenn ihr unterwegs seid?
1: Nö.
2: Und welches Lied feierst du im Radio gerade am meisten?
1: Chöre von Mark Forster.
2: Na, dann spielen wir das jetzt.
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1: Wie heißt es so schön? Das Glück dieser Erde liegt auf dem Rücken der Pferde. Lisa aus Wilsdorf im Landkreis Sächsische Schweiz stellt uns heute ihr Hobby Reiten näher vor. Seit 2 Jahren ist sie mit Pferd Leo unterwegs. Wie aufwendig ist dein Hobby?
2: Mein Hobby ist schon recht aufwendig, weil wir müssen halt auch immer ausmisten, je nachdem, wann wir halt Stalldienst haben. Man muss halt viel Geduld mit haben mit dem kleinen Dickerchen hier. Und es ist halt wirklich sehr aufwendig, weil man braucht halt mindestens 3 Jahre, um so ein perfekt ausgebildet, na vielleicht fast schon 4 Jahre, bis es perfekt ausgebildet ist mit allem.
1: Und wie bekommst du Schule und Hobby unter einen Hut?
2: Meistens mache ich nachmittags was mit Leo oder ich steige halt hier gleich aus, weil hier ist auch gleich eine Bushaltestelle.
1: Wie viel Zeit bleibt denn da noch für Freunde?
2: Ach, da bleibt noch richtig viel Zeit, weil manchmal setze ich mich auch durch und sage so, oh nee, heute will ich nichts mit Leo machen. Weil wenn ich jemanden verspreche, mit jemandem zu spielen, da halte ich mich auch meistens dran.
1: Was halten denn deine Freunde davon, dass du ein eigenes Pferd hast?
2: Also meine beste Freundin, die ist auch ganz reiterverrückt und da machen wir immer zusammen ganz schick die Mähne. Habe ich ja hier auch gemacht.
1: Ach, da flechtest du die Zöpfe und machst eben Frisuren.
2: Ja, also wenn mal was Besonderes ansteht, wie jetzt gerade, dann gibt's auch mal sowas. Der wedelt nur immer damit rum, wenn ich da die Hufe auskratze, macht er immer mal einen kleinen Furzer.
1: Ich habe gerade gerochen, dass es ein bisschen nach Pups riecht. Okay.
2: Wenn ich hier bin, das ist so ein Reflex, wenn ich hier Hufe auskratze. Da sollte man ihn vielleicht nochmal abtrainieren.
1: Ein Freudenpüpschen.
3: Lisa wird von Marika trainiert. Marika, wie lange reitest du schon?
4: Ich reite schon, seit ich 7 Jahre alt bin.
1: Und was ist für dich das Besondere am Pferdesport?
4: Einfach die Verbindung mit dem Tier. Das ist für mich immer was Besonderes gewesen. Es hat mich schon immer fasziniert, seit ich klein bin.
1: Welche Voraussetzungen braucht es, um ein guter Reiter zu sein?
4: Motivation bei Wind und Wetter, dass man nicht direkt aufgibt. Also einen gewissen Ehrgeiz auch dahinter, weil Lisa kann das, glaube ich, sehr gut beurteilen. Die Pferde machen leider nicht immer das, was sie sollen. Und da muss man halt an sich auch sehr arbeiten und da dranbleiben und ein bisschen Sportlichkeit.
1: Was macht man denn, wenn es brenzlig wird, also wenn das Pferd scheut oder bockt oder sich aufbäumt?
4: Ruhe bewahren. Wenn man selber sich halt noch mit aufregt und Panik bekommt, dann vermittelt man dem Pferd ja noch mehr Unsicherheit.
1: Und wenn man so als Nicht-Pferdekenner auf ein Pferd zukommt, welche Ohrenstellungen sollte man kennen?
4: Also wenn sie nach vorne zeigen, die Ohren, ist immer gut. Okay. Dann sind sie zumindest schon mal aufmerksam und neugierig. Und wenn die Ohren so zur Seite geschlappt hängen, ist auch eine sehr neutrale Position, dann sind sie entspannt, dann ist auch alles gut. Wenn man sich ihnen nähert und sie nehmen so den Kopf weg oder legen die Ohren an, dann sollte man lieber mal ein bisschen Abstand halten.
1: Und wie sieht so ein Training bei euch aus?
4: Also unser Training startet meistens am Putzplatz. Ja, dann fangen wir meistens an, hier ein paar Runden zu führen. Und dann, je nachdem, wie das Wetter ist und wie die Bodenverhältnisse sind, wir haben ja hier nur eine Wiese. Ja, und dann schauen wir einfach, worauf die Lisa heute Lust hat und was beim Leo geht. Und dann gehe ich den Wünschen meistens nach.
3: Na, dann gucken wir uns jetzt mal an, wie so eine Trainingseinheit mit Lisa, Pferd Leo und Trainerin Marika aussieht.
2: Leo, hoffentlich weißt du noch, wie es reißen geht.
1: So, Lisa, was machst du da jetzt gerade?
2: Ich steig auf und danach werde ich wahrscheinlich loslaufen, aber nur ein paar Meter, weil danach wird das Pferd wieder versuchen zu fressen.
1: Und du hast einen Bierkasten als Aufstieghilfe?
2: Ja,
5: sehr cool.
2: Von Papa ausgetrunken, ganz persönlich.
4: Okay, dann reizen wir mal los wieder. Wir gehen hier linke Hand, ganze Bahn erstmal.
1: Woher wusste Leo jetzt, dass er nach links abbiegen muss?
2: Weil ich ihn dahin gelenkt habe.
1: Und wie?
2: Mit Zügeln und meinen Schenkelhilfe.
1: Was machst du da mit deinem Schenkel?
2: Da drücke ich die Seite, also sagen wir jetzt, ich möchte nach links. Dann tue ich den linken Schenkel praktisch weg vom Pferdekörper und mit dem rechten Schenkel ein bisschen mehr andrücken. Und dann tue ich mit den Zügeln praktisch wie beim Fahrradfahren, schaue ich da in die Richtung. Und dann, wenn ich gut sitze, dann kommen meine Hände auch mit. Und dann lenke ich eigentlich auch schon mit den Zügeln.
5: Ah, okay.
4: Der Oberkörper dreht sich vor allen Dingen mit. Wenn der Oberkörper sich mitdreht, drehen die Hände sich von alleine nach.
5: Genau.
4: Treib weiter.
3: Während die drei jetzt weiter trainieren, spiele ich euch Musik und schnapp mir dann gleich mal Lisas Mama, die heute auch ganz stolz ihrer Tochter zuschaut.
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1: Ungefähr 1,7 Millionen Menschen in Deutschland machen das, was auch die 10-jährige Lisa aus dem Osterzgebirge macht. Reiten. Lisa, mit welchen drei Wörtern würdest du denn dein Hobby jetzt beschreiben?
2: Cool, schön, verfressen.
1: Es sieht ja immer so einfach aus in Filmen, wenn so Frauen mit Wehen

0: Skifahren ohne Sattel nur im Flatterkleidchen am Strand lang reiten. Aber man muss ganz schön viel auf einmal beachten. Da brauchst du Rhythmus, Balance, Muskeln, Koordination. Was ist denn für dich beim Reiten am kompliziertesten?
1: Das Pferd immer ein Pferd im Kopf runter macht. Ja, da rutschen mir immer die Zügel hier unter, durch meine Hände. Und ausgerechnet heute habe ich auch noch meine Reiterschuhe zu Hause vergessen.
0: Und warum macht er den Kopf runter beim Reiten?
1: Weil er fressen will.
0: Ach so, da waren wir wieder beim Thema Fressen. Was findest du denn beim Reiten an sich dann am schönsten? Was fällt dir da am leichtesten?
1: Am leichtesten fällt es mir, geradeaus zu laufen und wenn mich jemand an der Longe hat.
0: Wie gefährlich ist denn die Reiterei? Also da scheuert man sich da bestimmt auch mal die Schenkel auf und hat Muskelkater und fällt mal hin, oder?
1: Also ich bin schon einmal runtergefallen. Aber sonst hatte ich eigentlich mit dem Reiten ganz gute Erfahrungen.
0: Lisas Mama Yvonne ist heute auch beim Training mit dabei. Hast du Angst um Lisa?
2: Naja, man muss Respekt haben vor den Tieren. Auch so ein Shetty kann sie umrennen. Ne? Wir haben es ja letztes Jahr gehabt, dass sie vom großen Pferd umgerannt wurde. Da lag man dann mit Gehirnerschütterung im Krankenhaus. Also man darf da nicht zu leichtsinnig sein. Aber mit Helm und Schutzweste versucht man dem zumindest mal ein bisschen vorzubeugen.
0: Wie oft begleitest du deine Tochter zu ihrem Hobby?
2: Naja, eigentlich jedes Mal. Ne? Das ist ja bei uns auf dem Hof. Insofern zwangsweise ist man immer mit dabei. Aber sie macht schon viel alleine. Aber klar ist, wenn die Trainerin kommt, bin ich immer mit dabei und gucke. Weil man lernt ja selber noch was.
0: Wie stehst du selber zum Reiten?
2: Ich bin früher geritten, habe aber eigentlich eine Pferdehaarallergie.
0: Wie machst du das jetzt?
2: Naja, es ist halt draußen. Ne? In der Reithalle wäre das kritischer und ich bemühe mich einfach Abstand zu halten, wenn sie putzt und mit den Pferdehaaren hier rumstiebt. Da halte ich Abstand, ansonsten geht das schon.
0: Wie teuer ist denn so ein Hobby?
2: Also da wir ja selber die hier auf dem Hof halten, müssen wir ja jetzt nicht noch Einstellgebühren bezahlen. Aber gut, versichert muss es werden. Der Tierarzt kommt hin und wieder, der Hufschmied kommt. Also ich glaube, eine regelmäßige Mitgliedschaft in einem Verein kostet auch Geld. Insofern wiegt sich das vielleicht auf. Aber das ganze Equipment drumherum, was immer gebraucht wird, ne? Ein neues Halfter und wieder eine neue Decke und auch die Sachen zum Anziehen. Vom Taschengeld alleine könnte man es nicht bezahlen.
0: Was braucht sie alles an Ausrüstung für sich?
2: Ja, am wichtigsten der Reithelm und die Reitweste, Reithosen. Ja,
0: das wie groß ist da der Verschleiß?
2: Naja, eine pro Saison jeweils. Ne? Und dann im Winter natürlich nochmal eine wärmere, im Sommer dann eine dünnere Reithose.
0: Was macht denn das Reiten oder überhaupt der Leo mit Lisa als Kind?
2: Sie lernt Verantwortung, also auch fürs Tier. Im Grunde genommen auch ein bisschen Ruhe im Umgang mit dem Tier, auch wenn es jetzt heute natürlich sehr aufgeregt war. Ja, sie lernt eben auch, was ihr Verhalten bei ihm, was anderem auslöst, ne? Wie sie ihm gegenübertritt und was dann das Ergebnis ist.
0: Lisa, was machst du denn beim schlechten Wetter mit dem Leo?
1: Da mache ich eigentlich nichts, außer ihn vielleicht mal putzen, auch wenn das auch schlecht geht. Man soll ja nicht auf nassem Pferd putzen.
0: Warum?
1: Bei meinem Shady ist das so, da ist immer nur oberflächlich das Wasser und unten drunter ist noch ganz, ganz warm und auch am Bauch und so ist alles noch schön weich. Und wenn ich da mit der Bürste drüber gehe, kommt das Wasser unter das Fell, also an die Haut und das davon kann er dann auch krank werden.
0: Bis wie viel Kilo darf man sich da draufsetzen?
1: Also so ein Pferd kann das Doppelte, sagt man so, von seinem Gewicht hinten ziehen. Aber wie viel er tragen kann, das weiß ich nicht.
0: Okay.
1: Also Marika hat gesagt, ich kann ihn mindestens bis 14 oder 13 reiten.
0: Das ist jetzt zum Glück noch ein bisschen hin. Was das Training auch mit dem Bauch vom Reiter macht, das hört ihr gleich.
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0: 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Ein Spruch besagt, dein Hufschlag ist mein Herzschlag. Heute stellt uns die 10-jährige Lisa aus Wilsdorf ihr Hobby Reiten vor. Was bedeutet dir denn dein Pferd Leo?
1: Also Leo ist mir ganz wichtig in meinem Leben.
0: Was für Kommandos gibt's bei ihm?
1: Bei ihm gibt's Schritt, Trab, Galopp. Und stehen bleiben, loslaufen, langsamer.
2: Also wenn du das sagst, macht er das auch oder gibt's da spezielle Geräusche?
1: Also ich mache dann zum Beispiel Steh oder langsam, Leo. Meistens bringt das langsam, aber noch nichts bei Ausflügen. Da ist Leo dann immer noch ein bisschen schneller unterwegs.
3: Ja.
1: Aber sonst so hört er eigentlich ganz lieb. Auch wenn ich jetzt hier vom Schritt aus in Steh machen will oder so, das macht er dann auch.
2: Wie lange dauert es, bis man alleine ins Gelände könnte mit einem Pferd?
1: Das weiß ich gar nicht, weil ich bin noch gar nicht mit Leo so weit. Ich gehe mit ihm noch gar nicht richtig. Oh, Leo, jetzt hör doch mal auf, das Mikrofon.
2: Er will mein Mikro fressen, wa?
1: Ja.
2: Das schmeckt nicht.
1: Ja, das schmeckt wahrscheinlich nach Leckerli, ne, Leo?
2: Das ist meine Hand, die riecht nach Creme. Und trainierst du zu Hause auch irgendwas? Beinmuskeln, Bauchmuskeln?
1: Nein, aber ich habe eine Holzkuh und auf der übe ich halt manchmal solche Sachen, die ich trocken machen kann halt und nicht auf, also ja, wenn ich halt die Bewegung vom Pferd brauche, geht das natürlich nicht. Aber wenn ich jetzt andere Sachen von mir üben will, dann geht das eigentlich ganz gut auf der Friedel.
0: Also auf Holzkuh Friedel werden die Trockenübungen gemacht. Jetzt geht's nochmal auf den Leo drauf. Marika, womit macht ihr weiter?
4: Wir üben jetzt Aussitzen. Also beim Traben kann der Reiter entweder leicht traben. Das heißt, er steht jeden zweiten Schritt auf und setzt sich wieder hin. Mhm. Das ist für die Reiter ziemlich einfach und für die Pferde ist es halt auch ganz angenehm. Und es gibt noch das Aussitzen. Da bleibt man die ganze Zeit mit dem Gesäß im Sattel. Und das ist aber auf den Shetland-Ponys sehr schwierig für die Kinder, weil die ja kurze, schnelle Schritte machen. Und dadurch fühlt es sich an, wie auf einer Nähmaschine zu sitzen. Genau, es macht. Und das ist für den Anfang gar nicht so leicht für die Kinder, das zu sitzen. Und das üben wir mit der Lisa gerade seit mehreren Wochen. Weil das Leichttraben fällt dir deutlich einfacher.
3: Ist klar.
2: Und du liebst es natürlich, ne?
1: Lieber als Schritt, wo das Pferd lieber frisst. Es ist bisher nur einmal passiert, dass Leo im Trab angehalten ist und losgefressen hat.
2: Aber kriegt man davon nicht auch Mordsmuskelkater?
1: Also, wenn man so ein ganz stures, mega stures Eselpferd hat, dann kann das schon mal ganz schön in die Schenkel gehen. Aber beim Leo, der geht da eigentlich recht schnell wieder los.
3: Und geht los.
0: Lisa, Leo und Marika drehen jetzt noch ihre Runden hier über die Wiese. Und wenn auch ihr euer Hobby mal im Radio vorstellen wollt, dann meldet euch bei MDR Tweens. Bis bald, eure Freddy Holzapfel.
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1: Was wäre, wenn genau jetzt unsere guten alten Zeiten von morgen sind? Christy Sorandi hat mit Good Old Days einen Song geschrieben, der uns daran erinnert, den Moment richtig zu genießen. Also lachen, tanzen, draußen spielen und alles aufsaugen, was Spaß macht. Die Musik fühlt sich warm an, wie ein Sommertag mit Freundinnen und Freunden und ganz viel guter Laune. Der britische Sänger und Songschreiber liefert uns damit einen perfekten Song für lange Sommerferien voller besonderer Augenblicke, die man nie vergessen will.

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1: Macht Green auf Imker? Mit Honigwachs kann man viel anstellen. Kerzenrollen, Kosmetik wie Lippenbalsam anrühren und offenbar auch Musik draus machen. Green ist Reggae-Rap-Künstler aus Mannheim. Er steht für entspannte Sounds und positive Vibes und vereint beides im Song Honigwachs. Und es geht um einen ganz besonderen Menschen, hat uns Green im Interview erzählt.
2: Honigwachs handelt von zwei Menschen, die perfekt in Harmonie schwingen, sich gefunden haben und in völliger Akzeptanz zueinander ein liebevolles Leben zusammenführen, ohne sich selbst als Individuum zu verlieren und dennoch zusammenschmelzen wie Honigwachs.
3: Hi ihr Süßen, ich

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1: Nico Santos arbeitet hart an seiner Lebenseinstellung. Ich werde immer 100 Gründe finden, um sauer zu sein, 1000 Gründe, um traurig zu sein, aber so will ich nicht leben. Das singt er im Song Optimist, während Nico gerade privat alle möglichen Nebenmissionen macht und dabei hier und da auch Geräusche für seine Songs einsammelt, hat er uns ein Lied dagelassen, das uns so lange Kraft und Zuversicht geben soll.
2: Der Song für alle, die gerade kämpfen, egal wie schwer es ist, gebt die Hoffnung nicht auf und versucht, das Gute zu sehen. Bleibt optimistisch.
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1: Gestört aber geil und Katha Rosa kleben ein Pflaster drauf. In ihrem gemeinsamen Song Pflaster geht es um Dinge aus der Kindheit, die lange niemand gesehen oder verstanden hat. Er zeigt, dass es okay ist zu merken, manche Dinge waren nicht in Ordnung. Gleichzeitig macht das Lied Mut, weil es zeigt, dass man sich selbst oder anderen heute Trost und Unterstützung schenken kann. Das Pflaster steht dabei für kleine, liebevolle Gesten, die helfen können, wenn etwas wehgetan hat. Katha Rosa ist eine Popkünstlerin aus Krefeld, die mit ihrer Musik wichtige Themen anspricht, sich für Kinder einsetzt und dafür sogar im Deutschen Bundestag erwähnt wurde.
2: Hey, wir sind's.

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1: Sie kam, sie sang und sie siegte. Beim Eurovision Song Contest in Wien hat uns Dara aus Bulgarien komplett verzaubert und am Ende völlig verdient haushoch gewonnen. Der Vibe von Darina Jotova erinnert ein bisschen an Nina Chuba. Obwohl sie in ihrer Heimat schon ein richtiger Superstar ist, war sie total überwältigt und unglaublich dankbar für die vielen Stimmen. Einfach super sympathisch. Ihr Song Bangaranga bedeutet so viel wie ein wildes, lautes Durcheinander und steht dafür, mutig seinen eigenen Weg zu gehen, auch wenn andere etwas anderes erwarten. I'm the Bangaranga.

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1: Topic lebt sein bestes DJ-Leben. Gemeinsam mit Superstar Becky G liefert uns Tobias Topic aus

0: der Nähe von Düsseldorf ein Lied, das nach Sommer, Sonne, Strand und Wassermeloneneis klingt. Becky G ist eine amerikanische Sängerin, Tänzerin und Schauspielerin, die schon mit krassen Stars wie Pitbull und Bad Bunny zusammengearbeitet hat. Jetzt durfte auch Tobi mal mit ihr ins Studio und hat abgeliefert. Afro-House-Vibes und Latin-Einflüsse verwandeln bei Sorry Papi jede Hängematte in eine Poolliege und den Apfelbaum in eine Palme.
1: Hey, ich bin Topic.
2: Und Becky G. Sorry, Papi.

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1: Leonie und Marcus and Martinez wollen uns tanzen sehen. Die norwegischen Zwillingsbrüder sind mittlerweile richtig erwachsen geworden und bereit, das Nachtleben auf den Kopf zu stellen. Zusammen mit Leonie träumen sie in ihrem Song Moonlight davon, die ganze Nacht im Mondlicht durchzutanzen. Für das Coverfoto sind sie sogar auf ein Berliner Dach geklettert, mit einem riesigen Mond im Hintergrund. Aber ich sag's euch, die Sonne eignet sich auch ganz hervorragend als Disco-Kugel.
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2: Über 25 Jahre ist es her, dass Helge Schneider mit dem Lied Katzenklo einen riesen Hit landete. Schon damals waren die Leute hin und her gerissen. Viele fanden diesen durchgeknallten, loddrigen Typen mit den schiefen Zähnen einfach nur peinlich und albern. Die meisten aber feierten Helges chaotischen Humor ab. Bis heute. Vor allem seine Nonsensgeschichten, die er auf der Bühne gern erzählt und die er meistens improvisiert, also völlig aus dem Stegreif erfindet, sind super beliebt.
1: Da war ich mit 3-9 Messen, das ist ein guter Freund von mir, kennt er vielleicht, in der Antarktis. Da steht man da auch mit den Füßen unten. Nur mit dem Kopf nach oben. Wir haben uns das ganz anders vorgestellt. Wir haben gedacht, da ist man mit den Füßen oben und da hängt man mit dem Kopf runter. Ist ja ganz klar, wenn die Erde rund ist, dann muss ja irgendwo, muss man ja unten sein.
2: Helge Schneider oder wie er sich selbst nennt, die singende Herrentorte, wird 1955 in Mülheim im Ruhrgebiet geboren. Dass er vielseitig talentiert ist, war schon früh abzusehen, wie Helge selbst über seine Kindheit erzählt.
3: Ich bin geboren worden, dann Aufzucht durch die Eltern und Tante Erna. Ich konnte schon als Zweijähriger so ein bisschen malen, so ein Reh oder so Tiere. Ich habe Tiere immer sehr gemocht.
2: Vor allem aber war Helge Schneider musikalisch sehr talentiert. Schon mit 5 lernte er Klavier, hat das aber von Anfang an mit albernen Einlagen verbunden, wie er sich an seine frühe Kindheit erinnert.
3: Weil meine große Schwester Malise auch Klavier gespielt hat, habe ich dann auch ihr das nachgemacht und habe auch angefangen Klavier zu spielen. Wollte nebenbei aber schon Clown werden und habe mich immer verkleidet, so als Opa, im Schlafanzug meines Vaters angezogen, ein paar Kissen reingesteckt und einen ollen Hut auf und Spazierstock, bin sogar auf die Straße gegangen.
2: Später wurde Helge Schneider dann erstmal Jazzmusiker. Dabei entpuppte er sich als krasses Genie. Er konnte nach kurzer Zeit quasi jedes Instrument spielen. Heute spielt Helge Klavier, Gitarre, Schlagzeug, Saxophon, Geige, Trompete, Kontrabass und noch zig weitere Instrumente. Teilweise spielt er sie sogar alle während eines Auftritts. Allerdings wäre er nur als Jazzmusiker wohl nie so bekannt geworden. Erst als er anfing, eigene Hörspiele aufzunehmen, wurde er bekannter. Bei diesen Hörspielen sprach Helge sämtliche Rollen selbst. Zum Beispiel Arzt und schlechter Schüler.
4: Guten Tag. Na, wie heißt du denn, mein Junge?
5: Elvis.
4: Aha, gut. Und du hast Schwierigkeiten in der Schule, ja?
5: Ja, ja.
4: Aber wir wollen mal schauen, ob du etwas kannst.
5: Ja.
4: 2x2, falsch. 3x3, falsch.
2: Über Nacht zum Star aber wurde Helge Schneider erst 1994 durch den Hit Katzenklo. Einem an sich ziemlich blöden Quatschlied über die absurde Liebe zur Katze.
1: Gehst du ins Geschäft hinein, kaufst was Schönes für die Katze ein.
2: Helge ist auf jeden Fall eins, absolut einzigartig.
1: Das ganze Geld mit Quatsch verdient.
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2: Wenn ihr eine Idee und Bock habt, hört nicht darauf, was andere sagen und macht einfach mal. Das hat uns Malik Harris zu seinem neuen Song mitgegeben. Der Boy aus Bayern hat uns nämlich verraten, dass die Gitarre im Lied Lie to Me einfach nur mit dem Handy aufgezeichnet wurde, nicht mit krasser Studiotechnik. Es hat sich sowohl privat als auch beruflich in letzter Zeit super viel bei ihm verändert. Deswegen möchte Malik mit diesem Lied ein neues Kapitel einläuten, sagt er.
3: Und wenn sich so viele Dinge um einen rum verändern, dann kann es oft sein, dass man sich selbst so ein bisschen verliert dabei. Und genau darum geht es in dem Song. Also sich selbst zu verlieren, aber sich selbst auch wiederzufinden. Und man könnte im ersten Moment meinen, es ist ein Gespräch zwischen zwei Leuten. Aber ich sage euch jetzt mal ein Geheimnis, nur unter uns. Es ist eigentlich ein Gespräch zwischen mir und einer Version meiner selbst.
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1: Achtung, Gänsehautmoment. Die britische Sängerin Sienna Spyrou liefert uns mit ihren 20 Jahren jetzt eine super gefühlvolle neue Single. Für The Visitor hat sie mit absoluten Musikprofis zusammengearbeitet, die schon Songs mit Lil Nas X und Miley Cyrus geschrieben haben. Sienna singt darüber, wie es ist, manchmal unsicher zu sein oder das Gefühl zu haben, nicht richtig dazuzugehören. Begleitet wird ihre starke Stimme von einem riesigen Streichorchester. Das sind viele Geigen, Bratschen und Celli und das Ganze wurde sogar von einem Oscar-Preisträger geleitet.

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1: Drei Facts hat uns Jolle über sich dargelassen. Sie kann ihre Augenlider hochklappen. Sie hatte früher Rennmäuse namens Keks und Krümel. Und sie liebt Heimwerken über alles und hat sogar drei verschiedene Sägen. Außerdem ist sie halt auch noch Sängerin, Songschreiberin und Synchronsprecherin, kommt aus Hamburg und hat endlich ihren eigenen Sound gefunden, hat sie uns im Interview erzählt. Für ihren neuen Song Tief war das Ziel vor allem Leichtigkeit.
2: Neben diesem ganzen Drama, was ich dann doch manchmal auch verspüre, wenn ich Musik schreibe, ist es eigentlich alles nicht so tief. Ich weiß, man sollte das nicht machen, man muss sich nicht vergleichen oder so seine Schicksale nicht vergleichen, aber es gibt auf jeden Fall Menschen auf dieser Welt, die es wesentlich schlechter getroffen haben und da ein bisschen, ich glaube, ich wollte ein bisschen demütig sein, aber auch ein bisschen embracen, die Sonne wieder reinzulassen und dass nicht alles immer so schlimm ist, wie man sich das im Kopf ausmalt.

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1: Die tiefe Bassdrum stampft monoton durch. Immer auf die 1, die 2, die 3, die 4. Four to the floor nennt man das. Dazu knarzen im Hintergrund elektronische Klänge aller Art. Echte Instrumente? Fehlanzeige. Wechsel von Moll- und Dur-Tonarten, also das, was man Harmonik nennt, Fehlanzeige. Denn beim Techno geht es nur ums Tanzen und um das Eintauchen in den Sound. Keine andere Musik, außer vielleicht noch Hip-Hop, hat die Popmusik so sehr verändert wie der Techno. Und bei der Geburt des Techno halfen vor allem deutsche Musiker. Vor allem die Band Kraftwerk aus Düsseldorf spielte eine große Rolle. Kraftwerk machen in den 1970er Jahren Musik nur mit elektronischen Sounds und begründen damit den Elektropop. In den 1980er Jahren ist dann die Stadt Frankfurt sehr wichtig für die Entwicklung des Techno. In dem Club Omen legen DJs wie der legendäre Sven Veth elektronische Tracks auf und mixen diese zu einer sehr wilden, tanzbaren Mischung zusammen. Dazu tanzen sich die Fans bei blitzenden Lichtern in regelrechter Ekstase. 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
1: Den Höhepunkt erreicht die Techno-Welle dann in den 1990er Jahren. In Berlin findet damals alljährlich die Love Parade statt. 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
1: Young St. Paul und Anaïs knipsen den Frühling an. Ihr Song Art Attack klingt warm und ein bisschen verträumt und erzählt davon, wie sich im Leben vieles verändert, man sich aber innen trotzdem noch gleich fühlt. Young St. Paul ist ein Rapper aus Baden-Württemberg. In seinen Songs geht es oft darum, erwachsen zu werden, seinen Platz zu finden und mit inneren Widersprüchen umzugehen. Die Münchnerin Anaïs ist bekannt für ihre sanfte Stimme und dafür, Gefühle in ruhige, schöne Melodien zu packen. Zusammen haben sie mit Art Attack einen perfekten Song für länger werdende Tage geschrieben.

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1: Olivia Rodrigo läuft im Schlafanzug im Schloss Versailles rum. Mit dem Lied Drop Dead beendet die Sängerin aus Kalifornien das Warten auf ihr neues Album You Seem Pretty Sad for a Girl So in Love. Passend zum Songtext des Liedes spielt das Musikvideo nachts in dem französischen Schloss. Olivia rennt da nicht nur im Pyjama mit ihrer pinken Gitarre durch die prunkvollen Hallen, die haben ihr sogar ein ganzes Bett hingebaut. Wild.
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1: Jetzt kommt Musik aus Australien mit einer starken Botschaft. G-Flip erzählt in Bed on Fire eine ganz persönliche Geschichte aus der eigenen Vergangenheit. Es geht um die Schulzeit, in der es oft nicht leicht war, einfach so zu sein, wie man wirklich ist. Im Song geht es um Angst, aber auch darum, den Mut zu finden, zu sich selbst zu stehen. Bed on Fire steht dafür, alles rauszulassen und sich nicht mehr zu verstecken.

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1: Chillen! Wenn sich Jugendliche ausruhen und nichts Besonderes machen, dann chillen sie. Was die Jungs und Mädels dabei vermutlich nicht wissen, chillen kommt eigentlich aus der Haus- und Techno-Szene. Das Englische to chill bedeutet so viel wie sich abkühlen oder beruhigen. Und genau das brauchen nicht nur Techno-Fans nach ihren Tanzeinlagen ganz oft. Inzwischen gibt es ja auch bei anderen Partys die sogenannten Chill-Out-Areas. Tja, und so hat das Chillen seinen Weg aus der Partyszene auch in unseren Alltag geschafft.
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1: Holla, die Waldfee! Diese Redewendung fällt meist dann, wenn uns etwas umhaut, überrascht oder ganz schön beeindruckt. Aber wer diese Holla ist und wie sie an den Job der Waldfee gekommen ist, das weiß keiner so genau. Es wird vermutet, dass die Redensart aus der Zeit der Kräuterfrauen stammt. Die verwendeten Holunder oft als Medizin und konnten damit das ein oder andere Wunder vollbringen. Nicht selten waren die Menschen dann von der Wirkung des Holla, dem Holunder und der Waldfee, also der Kräuterfrau, geplättet. Die Familie von Holla, die Waldfee, ist übrigens riesengroß.

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1: Bella Kay ist gerade total gefragt. Die Singer-Songwriterin aus Texas ist erst 20 Jahre alt und schon richtig erfolgreich. Sie hat vor kurzem neue Songs veröffentlicht und darf sogar als Voreact bei großen Stars wie Gracie Abrams und Noah Kahan auftreten. Ziemlich cool. In ihrem Song Stop geht es darum, auf sich selbst zu hören, Grenzen zu setzen und auch mal Stopp zu sagen.

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1: Bei Young Pep werden gerade alle Träume wahr. Der Leipziger Rapper ist schon seit Jahren Fan von Kid Capri aus Bremen und hat seine Musik oft gehört. Jetzt haben sie einfach einen gemeinsamen Song. Wie es dazu gekommen ist, erzählt Young Pep in Ganz oben. Kid Capri spricht darüber, dass es in der Musik manchmal sehr schnell geht und viel Druck entstehen kann. Und dass nicht immer alles echt wirkt.

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1: Mit jemandem Pferde stehlen können. Diese Redewendung ist seit dem frühen 17. Jahrhundert bekannt. Aber warum ausgerechnet Pferde und nicht etwa Gold oder Diamanten? Tja, damals waren Pferde noch sehr wertvolle Arbeitstiere und Pferdediebe wurden sehr hart bestraft. Deswegen konnte man so einen Diebstahl nur mit einem mutigen Freund durchziehen, auf den man sich absolut verlassen konnte. Sonst war nicht nur die Freundschaft dahin, sondern auch gleich noch die eigene Freiheit.
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1: Ein dickes Fell haben oder eine dicke Haut. Diese Redewendungen sind seit der zweiten Hälfte des 18. Jahrhunderts bekannt. Vorbild waren, wie so oft, die Tiere. Die dicke Haut zum Beispiel bezieht sich auf die Charaktereigenschaften von Elefanten, die sich ja bekanntermaßen nur selten aus der Ruhe bringen lassen. Das dicke Fell ist wiederum auf den Winterschlaf der Tiere zurückzuführen. Um Kälte und Wind besser zu ertragen, fressen sich viele ein dickes Fettpolster an. Und dadurch wird auch das Fell erheblich dichter. Ein Phänomen, das übrigens manchmal auch bei uns Menschen beobachtet wird. Hihihi.
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1: Dieser Song hat Tame Impala nun wirklich weltweit bekannt gemacht. Hinter dem Namen steckt Kevin Parker aus Australien, ein echtes Musiktalent. Im Studio spielt er fast alle Instrumente ganz allein ein. Für diesen besonderen Remix von Dracula hat er mit Jennie von Blackpink zusammengearbeitet. Der Song klingt geheimnisvoll und ein bisschen düster. Er erzählt von jemandem, der das Sonnenlicht meidet und sich ganz doll nach Liebe sehnt.

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1: Geht der Gast auf die Toilette. Nach 5 Minuten kommt er wieder und die Tür ist ausgehangen. Fragt der Kellner, warum haben Sie denn die Tür ausgehangen? Sagt der Gast daraufhin, na, damit niemand durchs Schlüsselloch gucken kann.
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1: Taylor Swift gibt Toy Story 5 ihre Stimme und channelt dafür mal wieder ihre Country-Wurzeln. Damit der Soundtrack auch richtig gut zum Film passt, durfte Taylor natürlich schon vorher reinschauen und hat sich von der Spielfigur Cowgirl Jessie so inspiriert gefühlt, dass der Song noch am selben Abend stand. Das Lied zeigt, dass man echte Verbindungen

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2: Meine Mama, die war auf dem Schulhof und hat mich abgeholt aus dem Hort in der Grundschule. Und dann hat sie mit mir so ein bisschen geredet, als wäre ich ein ganz kleines Kind. Und das fand ich ein bisschen peinlich vor den anderen Schülern.
3: Mein Papa, der hört halt klassische Musik. Und da singt er halt auch auf der Straße. Das ist halt auch ein bisschen peinlich.
4: Wenn die Freunde ein bisschen Mist bauen und man von den Eltern abgeholt wird. Ja, das ist sehr unangenehm für mich.
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1: Wie heißt denn dein neuer Hund? Keine Ahnung, er will es nicht sagen.
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1: Slater will tanzen. Slater kommt aus den USA und ist bekannt für ihren auffälligen Look mit viel Glitzer, langen blonden Haaren und coolen Outfits. Ihr Song Dance ist ein echter Gute-Laune-Track, bei dem man am liebsten sofort aufspringen möchte. Sie liebt Popmusik aus den 2000ern und lässt sich davon in ihren Songs inspirieren. Ein bisschen wie ein moderner Throwback.

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2: Also schön am Versöhnen finde ich, wenn man sieht, dass der andere auch glücklich ist und wieder froh ist und weiß, dass der Streit jetzt vorbei ist.
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4: Wenn man sich wieder verträgt, was zum Glück bei mir immer ziemlich schnell passiert, dann fühlt es sich richtig gut an, weil man halt wieder befreundet ist und dann lacht man auch darüber, wie man sich eben so gestritten hat.
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1: Bibi Rexha hat einen Haufen neuer Mucke am Start. Ihren Song Sad Girls zusammen mit DJ David Guetta und ihr neues Album Dirty Blonde. Sad Girls klingt nach einer großen Tanzparty mit schnellen Beats und funkelnden Sounds. In dem Lied geht's darum, wie man sich fühlt, wenn das Herz mal ein bisschen traurig ist. Aber statt sich zu verkriechen, heißt es hier, Musik an und weiter tanzen. Denn manchmal hilft ein guter Song dabei, sich stärker und wieder richtig gut zu fühlen.

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2: Ich habe einen Klassenkameraden und mit dem bin ich eigentlich ganz gut befreundet, aber manchmal sagt er so Sachen, die halt nicht okay sind und habe ich schon Fremdscham halt.
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0: Taylor Swift mit ihrem Lied für und von Elizabeth Taylor. Und damit ist es jetzt 16 Uhr.
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0: Hallo, es ist Mittwoch, der letzte Mittwoch vor den großen Sommerferien. Leider muss ich sagen, aber auch der letzte Mittwoch von MDR Tweens live. Eine letzte Woche senden wir hier noch für euch, jeden Nachmittag live. Danach gibt es da immer noch ein richtig schönes Programm hier auf MDR Tweens. Es gibt aber nicht mehr diese Show hier. Genießt sie also noch, auch wenn mich das so ein bisschen traurig macht. Ich freue mich richtig dolle hier auf die nächsten zwei Stunden mit euch. Darin geht es zum Beispiel um Bananensprache. Wer es kennt, der kennt. Es geht auch ein bisschen um Zeugnisse, die gibt es ja auch bald für euch. Und es geht um Regen. Bögen. Das und noch ganz, ganz viel mehr ab jetzt hier für euch bei

0: zum Hartz IV.
1: Giftblätter, Katastrophenberichte, Elternschreck. Egal wie manche sie nennen, ihr kommt nicht drum herum, denn diese Woche, da werden wieder Schuljahreszeugnisse verliehen. Aber die meisten von euch haben gar keine Sorge, so wie ich das hier raushöre, oder?
2: Also ich freue mich schon auf die Giftblätter und meins wird halt gut aussehen,
1: schön,
2: auch in Sport.
3: Also ich glaube, dass mein Zeugnis so mittelmäßig ausfallen wird, weil ich glaube, da sind mehr Dreien als Zweien drauf.
2: Sonst ist es mir gut ausgefallen, ich freue mich aber dieses Jahr auch drauf. Ich werde anscheinend auch ein paar Einsen haben und ja, ich bekomme vielleicht Geld dazu.
4: Also ja, mittelmäßig so. Es wird Einsen geben, also auf mein Zeugnis. Ich bekomme dann irgendwas oder ich kann mir was aussuchen, ein Spielzeug oder ein Spiel.
5: Also ich freue mich auf jeden Fall drauf.
1: Ja, na das klingt auch super. Und ich finde, so ein bisschen Belohnung habt ihr euch doch auf jeden Fall verdient. Denn immerhin steckt jetzt schon wieder ein ganzes Schuljahr hinter euch. Ich drücke euch die Daumen, dass auch alle Wackelkandidaten hier noch positiv rauskommen am Ende und ihr ganz zufrieden in die Sommerferien starten könnt. Falls ihr aber doch Sorgen habt, dann müsst ihr damit nicht alleine bleiben. Es gibt nämlich eine Telefonnummer, die könnt ihr kostenlos und ohne, dass ihr euren Namen sagen müsst, anrufen. Das ist die 116111. Die Nummer gegen Kummer. Da könnt ihr dann darüber sprechen, wenn ihr nicht zufrieden seid oder sehr traurig seid über euer Zeugnis und sonst jemanden habt, mit dem ihr reden möchtet. Ich drücke euch nach wie vor die Daumen. Und wie in Japan die Zeugnisse vergeben werden, das erfahren wir mal nach zwei Songs.

0: Sommerferien stehen vor der Tür. Und das war mir im Schuljahr immer die allerliebste Zeit, denn vorher war der Unterricht nicht mehr so streng. Und danach konnte man sich darauf freuen, im Freibad abzuhängen, sich mit Freunden zu treffen, Eis zu essen, wochenlang einfach keine Hausaufgaben machen zu müssen. Vorher gibt's aber noch mal eine große Aufregung, die Zeugnisse. Hallo hier bei MDR Tweens Live. Und obwohl wir ja gerade schon festgestellt haben, dass ihr euch auf eure Noten eigentlich sogar sehr freut, mein Kollege Thorsten Iffland, der hat sich mal angeschaut, wie die Kinder in Japan die Zeugnisausgabe erleben.
1: Japanische Kinder, die in die Grundschule gehen, bekommen dreimal im Jahr ein Zeugnis. Und darauf stehen nicht die Schulnoten 1 bis 6, sehr gut bis ungenügend, sondern wenn man richtig gut ist, gibt es zwei Kringel, wenn man gut ist, einen und wenn man mehr lernen muss, ein schwarzes Dreieck. Für die älteren Schüler gibt es später dann eine Notenskala von 1 bis 5, wobei die 5 die beste Note ist, also ganz anders als daheim in Deutschland. Und dann gibt es natürlich die Zeugnisse. Hier überreicht die Lehrerin einem Schüler seins und sagt auf Japanisch, du hast dir viel Mühe gegeben.
0: Schön. Und in Japan, da müssen die Schülerinnen und Schüler auch richtig, richtig viel lernen. Oft auch noch nach dem Unterricht in den sogenannten Yukos, das sind Nachhilfeschulen. Das kann motivieren, aber kann auch wirklich anstrengend sein.
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1: Ariana Grande rechnet ab. Und zwar mit uns, mit ihren Fans, mit der Presse, mit allen Menschen in den Medien. In ihrem Song I Hate That I Made You Love Me, also ich hasse es, dass ich euch dazu gebracht habe, mich zu lieben, so heißt der Song. Darin singt sie, wie schnell sich Liebe in Hass umwandeln kann. Denn mittlerweile erfährt sie einfach richtig viel Kritik, richtig viel Hass und Kommentare, die einfach nicht nett sind, über etwas, wofür sie einfach nichts kann und was uns auch einfach nichts angeht. Nämlich über ihren Körper. Und jetzt sagt sie einfach mal, dass ihr das überhaupt nicht gefällt und hat diesen Song für alle ihre Hater geschrieben.

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0: halb fünf ist es, hier am Mittwochnachmittag.
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0: Ihr wisst es sicher, die letzte Woche von MDR Tweens Live läuft hier gerade. Aber das heißt auch, es ist eure letzte Chance, sich nochmal Songs hier bei uns für die Live-Sendung zu wünschen. Die werden dann am Freitag gespielt. Ein paar haben wir da schon in petto, aber ein paar Plätze haben wir auch noch frei. Also, meldet euch bei uns. Das macht ihr am besten per E-Mail an tweens@mdr.de. tweens@mdr.de. Schickt an diese Mailadresse eure Songwünsche, warum ihr den Song mögt und vielleicht könnt ihr auch noch den ein oder anderen Gruß da lassen, wenn ihr das möchtet. Ich bin schon sehr gespannt, was da denn so reinflattert. Einen Lieblingssong spielen wir hier jetzt schon mal und der kommt von Deine Freunde.

0: Ab heute sprechen wir wieder Minionesisch. Ihr kennt es vielleicht auch als Bananensprache.
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0: Heute, ihr Lieben, ist es endlich wieder soweit. Minions und Monster starten in den Kinos. Die lustigen gelben Minions, die sind jetzt nämlich zurück. Und diesmal wird es noch verrückter als je zuvor. Im neuen Abenteuer, da wollen die Minions Hollywood erobern und sorgen dabei für jede Menge Chaos und setzen sogar Monster los auf die Welt.
1: Ihr braucht also Monster für euren Film? Ich kenne die schrecklichsten Monster. Das sind echt gute Jungs. Versucht nur nicht zu lecker auszusehen.
0: Eins dieser Monster ist auch gar nicht mal so gruselig. Das ist nämlich der grüne Gumi. Und der wird von Bill Kaulitz gesprochen. Das ist der Sänger von Tokyo Hotel. Und der war auch ganz hin und weg von seiner Rolle.
1: Ja, ich bin frei. Ich bin frei.
3: Lollipika Monstra.
4: Das ist ein super niedlicher, kleiner, frecher Bösewicht. Aber das Böse, das brodelt auf jeden Fall in ihm drin.
0: Und sein Bruder Tom, der spricht auch mit. Der spricht nämlich Roboter Dort. Wenn ihr also Ferien habt oder einen tollen Familienausflug oder Freundesausflug plant, dann schaut doch vielleicht mal im Kino vorbei. Da gibt es nämlich jede Menge Spaß, lustige Missgeschicke und natürlich auch die typisch verrückten Ideen der Minions. Jetzt auch wieder auf der großen Leinwand. Und Tokyo Hotel hören wir passend dazu jetzt auch mal California Nights, so heißt der Song von denen.

0: Leute, ich bin so ein bisschen traurig, denn diese Woche ist tatsächlich die letzte Woche von MDR Tweens Live. Das heißt, ab nächster Woche Montag, da begleiten wir euch nicht mehr zwischen 16 und 18 Uhr hier durch eure Hausaufgaben. Haha, da habt ihr Ferien, habt ihr eh keine auf, hoffentlich. Aber auch nicht durch euren Nachmittag. Aber trotzdem, ihr bekommt hier bei MDR Tweens noch eine Menge Musik auf die Ohren. Und in unserer Live-Sendung, da habt ihr ja bisher auch viele interessante Infos bekommen rund um Tiere. Zum Beispiel, welches Tierbaby ist in den Zoos der Tweens-Zone gerade auf die Welt gekommen? Wie viele Luchse gibt's hier gerade in freier Wildbahn? Und wie wichtig sind zum Beispiel Feldhamster für unsere Natur? Und solche Infos und noch viel, viel mehr bekommt ihr in ARD Sounds, auch von unserer Kollegin Anna. In ihrem Podcast Anna und die wilden Tiere. Da kommt Anna wilden Tieren ganz, ganz nah. Egal ob Pferden oder Haien, Waldameisen oder Schlangen. Ihr erfahrt dabei vieles, vieles über Tiere, das ihr garantiert noch nicht wusstet. Zum Beispiel über super krasse Abwehrtechniken gegenüber Feinden oder mit welchen schlauen Mitteln die Tiere an ihr Lieblingsfutter gelangen. An Annas Seite ist nun ein Otter und der badet gerne in Annas wildem Wohnzimmer. Und er singt, leider eher schräg, aber ich würde sagen, hört doch einfach mal selbst rein.
1: Otti, was machst du denn?
2: Ich brauch da mal kurz den Stotz als Luftgitarre.
1: Der lange Schnabel ist ein Instrument. Aufrecht und ganz anmutig.
2: Du.
1: Er sieht so wunderschön aus und der ganze Körper schwarz-rot-weiß.
2: Ja, ja, ja.
1: Otter, mit dir singen ist immer wieder ein Erlebnis.
0: Und die beiden haben gerade über Störche gesungen und einiges in der Folge über diese Vögel erzählt. Hört am besten die ganze Folge kostenlos bei ARD Sounds an. Ich wünsche euch damit schon mal viel Spaß und auch mit The Kid Laroi und seinem Song Girls.

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1: In seinem Kinderzimmer hat Benno angefangen, sich selbst beizubringen, wie man rappt und wie man richtig Musik macht. Mittlerweile ist Benno bei einem richtig großen Musikverlag unter Vertrag und hat auch eine große Fanbase aufgebaut. Und einen neuen Sommersong hat er auch gleich rausgebracht. Perfekt dafür, wenn man von lauen Sommerabenden mit Freunden zusammen träumen will.

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0: Gleich ist es 17 Uhr hier am Mittwochnachmittag.
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0: Ja, heute macht das Hochsommerwetter mal kurz Pause. In Bernburg, da sind es 23 Grad, in Bad Elster sogar nur 17 Grad und in Rudolstadt, wo am Wochenende übrigens ein richtig schönes Festival ist, 20 Grad. Morgen, da gibt's dann wieder Sonne, aber vor allen Dingen nur vormittags. Nachmittags tauchen dann die Wolken wieder auf, es kann auch mal kurz regnen und das bei immerhin wieder sommerlichen 25 bis 27 Grad. Klingt doch sehr, sehr gut. Ein paar Gewitterwarnungen gibt es für heute Nachmittag übrigens auch noch. Und Richtung Wochenende, da scheint dann auch wieder mehr die Sonne, auch wenn sich hier und da noch ein paar Wolken an den Himmel schmuggeln. Und erst am Sonntag könnt ihr dann wieder mit Regen rechnen. Und das alles bei sommerlich warmen Temperaturen. Schön also für den Ferienstart.
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0: Sachchen, schön, dass ihr hier weiterhin am Start seid. Wir sprechen hier gleich über Regenbögen und warum davon ganz, ganz viele plötzlich in Magdeburg aufgetaucht sind. Außerdem stellen wir euch die neueste Folge von Figarinos Fahrradladen vor. Und es gibt hier haufenweise tolle Musik für euch. Ein Song, auf den ich mich jetzt besonders freue, kommt von Sienna Spiro, eine sehr schnell strebende Künstlerin aus Großbritannien mit einer sehr schönen Stimme, wie ich finde.
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Wir wissen alle, mit Kreide können tolle Kunstwerke entstehen. Zum Beispiel auch Brücken in Regenbogenfarben in Magdeburg. Hallöchen, NDR Twins live habt ihr auf den Öhrchen mit Vivi. Am Wochenende, da wurden 5 Fußgängerbrücken in Magdeburg in den Farben des Regenbogens bemalt. Und zwar von einem unbekannten Kollektiv. Ein Kollektiv, das ist eine Gruppe von Menschen, die gemeinsam an einer Idee oder an einem Projekt arbeitet. Und die sagen, der Regenbogen zeigt, dass etwas Schönes entsteht, wenn viele verschiedene Farben zusammenkommen. Und so ist es auch bei uns Menschen. Jeder ist anders und genau das macht auch eine Gemeinschaft aus. Und Brücken, die stehen dafür, dass Menschen miteinander verbunden sind. Sie helfen dabei, Unterschiede zu überwinden und gemeinsam etwas zu schaffen. Und auf diesen Brücken mit den Regenbogen standen dann auch große Wörter, wie zum Beispiel Zusammenhalt, Respekt oder Freundschaft. Und diese Werte, die können Menschen eben auch verbinden, auch wenn sie mal unterschiedliche Meinungen haben. Das in etwa ist die Botschaft hinter diesen plötzlich bemalten Brücken. Und da es ja nur farbige Kreide ist an den Brücken von Magdeburg, kann es sein, dass wir nach dem Regen heute vielleicht gar nichts mehr davon sehen. Aber trotzdem finde ich das eine ziemlich coole Aktion. Danke.

0: Woran wissen wir immer, dass schon wieder Mittwoch ist? An einer neuen Folge von Figarinos Fahrradladen, die rauskommt natürlich. Und heute stellen wir euch wieder die aktuellste Folge vor und die passt sehr, sehr gut in diese Woche, denn es geht um eine Zeugnisausgabe.
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0: Frau Muschelknaut sitzt aufgelöst auf dem Fußweg. Sie hat nur 3 Punkte ergattert und ist somit durch ihre Französischprüfung gerasselt. Und da der Kurs ein Geschenk von Frau Sparbrot für die bevorstehende gemeinsame Paris-Reise war, traut sie sich nun nicht mehr nach Hause. Die Freunde in der Fahrradwerkstatt, die versuchen sie jetzt aufzumuntern und zu trösten. Es hilft nur nichts.
2: Wie soll ich dem Sparbrötchen nur sagen, dass ich den Test nicht bestanden habe?
3: Naja, Augen zu und durch.
2: Vielleicht sage ich es einfach gar nicht.
3: Wenn Frau Sparbrot auf Sie wartet, sie wird doch fragen, wie der Test gelaufen ist, oder?
2: Oh ja, das wird sie. Aber nur, wenn ich zu ihr hochgehe. Wenn ich hier bleibe, kann sie mich nicht nach meinem Testergebnis fragen. Schließ die Türen zu.
4: Irgendwann müssen Sie Frau Sparbrot gegenübertreten. Sie wohnen doch bei ihr, verehrte Frau Muschelknaut.
2: Ich könnte bei euch einziehen. Ich brauche nicht viel Platz. Und ich bringe jede Menge gute Energie mit und Pippin. Dann könnten wir 4 ganz sonnig alle zusammenwohnen. Wäre das nicht bereichernd?
4: Was?
0: Frau Muschelknauz, die dauerhaft im Fahrradladen einzieht. Ich glaube, diese Vorstellung gefällt Katalon John so gar nicht. Was aber für eine Lösung gefunden wird für dieses Dilemma, könnt ihr hören in der neuesten Folge von Figarinos Fahrradladen bei den ARD Sounds. 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
1: Bei Repeated treffen zwei Künstler aufeinander, die normalerweise eher in ziemlich unterschiedlichen Welten unterwegs sind. Martin Garrix, der steht zum Beispiel für große, laute Techno-Festival-Hymnen. Und Ed Sheeran dagegen, der ist eher bekannt für so gemütliche Pop-Lieder, Liebeslieder. Aber die beiden zeigen, auch das geht zusammen. Und inhaltlich dreht sich dieser Song hier um Momente in einer Freundschaft, die man am liebsten immer, immer wieder erleben würde.
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4: Jetzt ist es Punkt 17:30 und ihr hört
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4: Hallo, schön, dass ihr hier am Start seid. Es ist die letzte Woche von MDR Twins live und da möchte ich euch nicht die Chance nehmen, nochmal euren Wunschhit hier im Radio zu hören. Das kann ganz egal sein, was es für ein Song ist. Das kann Rock sein, das kann Metal sein, das kann ein Musical-Song sein, das kann ein Chorlied sein, was auch immer ihr möchtet. Ihr müsst es euch nur wünschen. Und das könnt ihr zum Beispiel, indem ihr uns jetzt anruft. Kostenlos ist das. Fragt am besten nochmal den Erwachsenen in eurer Nähe, ob ihr das dürft. Ich sag euch mal die Telefonnummer an. Die lautet 0800 688 6642. Ich sag's euch nochmal. 0800 688 6642. Klingelt ihr gerne durch, wünscht euch euren Lieblingssong. Sagt vielleicht auch warum. Ihr könnt auch noch einen netten Gruß hier lassen für die letzte MDR Twins Sendung, dann am Freitag MDR Twins Live Sendung. Der Radiosender läuft natürlich noch weiter. Ihr könnt aber auch auf unsere Internetseite gucken. mdr.de/, das ist dieser Schrägstrich, Tweens, also mdr.de/tweens. Da findet ihr auch nochmal unsere Kontaktdaten, könnt uns da auch eine Mail schreiben mit eurem Wunschsong, wenn euch das lieber ist. Ich bin gespannt, was noch so reinkommt bis Freitag. Ich darf mir auch was wünschen, denn dann ist ja meine letzte Moderation. Und jetzt gibt's für euch Crow und 01099 mit dem Song Passend zum Wetter. Nein, nicht heute, aber bald.

0: 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Für den habe ich jetzt den passenden.
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0: Mit Vivi und ich bin hier nicht allein, ich habe Verstärkung dabei von Gretel. Gretel kommt aus Leipzig und sie hat den sächsischen Vorlesewettbewerb gewonnen. Das heißt also, sie war von tausenden Sechsklässlerinnen und Sechsklässlern die beste Vorleserin in diesem Jahr in ganz Sachsen. Und sie hat ein Buch entdeckt, das sie richtig begeistert hat.
2: Hallo, ich bin Gretel und ich bin 11 Jahre alt und ich will wirklich das Buch Wilderland empfehlen. Das ist von Gina Meyer und darum geht's um 5 Kinder, die merken, dass sie ein genetisches Projekt sind. Das bedeutet, dass sie teilweise Tier sind, dass sie jetzt aber nicht, weil sie ein Rabe sind, fliegen können, sondern dass sie Fähigkeiten übernommen haben, wie zum Beispiel gut riechen können, also mega gut riechen oder super schlau sein oder so. Und dann merken die das und dann werden sie komischerweise vom CIA und von einer Professorin, die da mit bei dem DNA-Test war und so, verfolgt werden und tauchen ab und dann fliehen sie und versuchen, das 5. Mitglied zu finden. Also sehr spannend.
0: Es klingt wirklich spannend. Was ist denn so besonders an diesem Buch? Was hatte ich denn da so gehalten dran?
2: Es ist sehr schön geschrieben, aber ein Besonderes an der Handlung ist einfach, dass es sehr einfallsreich ist, was da passiert. Das ist einfach, einmal sind die über die Grenze gegangen und dann sind sie in diesem Waldchen und dann, es ist sehr schön, wie man herausfindet, welche Fähigkeiten die haben und wo das passiert und die Handlungen sind sehr interessant und spannend. Das ist sehr schön.
0: Cool, das klingt toll. Und wem würdest du dieses Buch Wilderland empfehlen?
2: Also es ist so eine Art Mischung aus Reality und Fantasy, obwohl es mehr Fantasy ist als Reality, weil es ist ja eher so, dass es so ein bisschen übernatürlich scheint und es aber trotzdem in der Gegenwart stattfindet. Und ich würde es für so, keine Ahnung, mindestens 8 oder 9 Jahre empfehlen, weil das ist manchmal einfach ein bisschen gruselig, sage ich jetzt mal, wenn man so 7 ist oder so. Mit 20 findet man das vielleicht nicht mehr so interessant wie mit 11 oder so, aber ich denke, es ist für jedes Alter mehr oder weniger cool.
0: Also ich finde auch, die Geschichte klingt sehr, sehr spannend, auch wenn ich die 20er-Jahre-Marke schon geknackt habe. Vielen Dank, Gretel, für deinen Buchtipp der Woche. Wilderland, der Wald heißt das. Geschrieben wurde es von Gina Meyer.
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0: Spannende Schmöker, lustige Wälzer und verzaubernde Schinken. Es hat mir immer richtig viel Spaß gemacht, mit euch gemeinsam neue Bücher zu entdecken. Aber das ist leider die letzte Woche von MDR Tweens Live und wir werden hier keinen neuen Lesestoff mehr gemeinsam entdecken können. Aber keine Sorge, für alle, die einer guten Geschichte auch so wenig widerstehen können wie ich, gibt es ganz viele tolle Hörbücher und auch Hörspiele bei ARD Sounds. 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
1: Hey! Hey du! Sagst du halt nix? Egal, dann erzähl ich dir halt was. Es ist ein heißer Juliabend. Ein Junge sitzt in einem Hauseingang. Er bläst Trübsal. Dabei sieht er eigentlich ganz nett aus mit den widerspenstigen Haarkringeln, die ihm in der Stirn kleben und den Millionen Sommersprossen.
2: 1378.
1: Was?
2: 1378, ich habe sie gezählt.
1: Deine Sommersprossen?
2: Das sind Altersflecken, keine Sommersprossen. Ich bin schließlich der Ältere.
1: Glaube ich nicht. Ich bin 12, du höchstens 11.
2: 10. Trotzdem bin ich der Ältere.
1: Idiot?
2: Bruder, ich bin der ältere Bruder.
1: Aber nicht von mir, also schrei mich nicht so an und hör zu.
0: 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Sie haben Hunger, sie haben Angst, sie werden hundemüde und denken über die Liebe nach, bevor sie dem sprechenden Flusshund in die Finsternis folgen, aus der sie nur der kürzeste Witz der Welt retten kann. 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
2: Deutschland ist zwar jetzt nicht mehr mit dabei, aber die Weltmeisterschaft der Herren läuft trotzdem noch weiter beim Fußball. Und der passende Song dazu, der kommt von Shakira und von Burna Boy. Und beide kommen aus Ländern, die immer noch im Rennen sind bei der Meisterschaft. Shakira kommt aus Kolumbien und Burna Boy aus England. Und ihr gemeinsamer Song, der geht ordentlich ab.
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1: Hallo, hier ist Freddy Holzapfel und ich freue mich auf eine galaktische Stunde mit euch. Heute verlassen wir die Erde und reisen zu Sternen, Planeten sowie in andere Galaxien. Dabei begleiten uns Sophie und Arthur, zwei Astrolinos aus Halle, die euch heute die unendlichen Weiten des Weltraums näher bringen.
2: Möge die Macht mit euch sein.
1: Und nach zwei Liedern geht das Abenteuer los.
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1: Sophie und Arthur sind fasziniert vom Sternenhimmel. Die beiden sind Astrolinos im neuen Planetarium in Halle. Erzählt doch mal, wann und wie hat eure Liebe zur Raumfahrt begonnen?
2: Papa hat mir halt mal so ein Buch vorgelesen über Astronauten. Und da habe ich mir mal gedacht, jetzt muss ich mal das richtige Weltall sehen.
1: Wie war das bei dir, Arthur?
3: Ich habe mich gefragt, was heißt das Kosmos, Universum? Was gibt es da alles drin? Da wollte ich mehr erfahren.
1: Und kannst du dich daran erinnern, wann so bei dir die ersten Fragen da diesbezüglich aufkamen?
3: Da war ich 3 Jahre alt.
1: Wie kam das? Hast du da im Bett gelegen oder auf der Wiese? Oder wie kamen diese Gedanken?
3: Wir hatten mal öfters mal so Weltatlas. Wir hatten einen, da hat meine Mama mir manchmal vorgelesen zum Schlafen gehen. Und da sind die Fragen aufgekommen, wie entsteht dunkle Materie und dunkle Energie.
1: Und konnte dir diese unfassbar schwierige Frage bis jetzt schon irgendwer befriedigend beantworten?
3: Nein, man hat schon versucht, mit den Dingen versucht, dunkle Materie herzustellen, indem man Wasserstoffatome mit anderen Atomen verschmolzen hat.
1: Aber so richtig bleibt es trotzdem noch dunkel, die Materie, ne? Da ist noch kein Licht drin. Sterne, Planeten, schwarze Löcher, was fasziniert dich von dem allen am meisten?
3: Schwarze Löcher.
1: Warum?
3: Weil sie ja unbekannt sind, wenn man da reinkommt, wird man spaghettisiert und es ist jetzt auch noch nicht gelungen, in eins heranzuschwingen. Also es bleibt die Frage, ob man in ein Paralleluniversum kommt, in eine andere Dimension.
1: Und du hast vorhin was von Spaghettisieren erzählt. Was ist das?
3: Da wird man ganz lang gezogen und dann irgendwann wird man zerrissen.
1: Unschöne Vorstellung. Wie ist das bei dir? Was interessiert dich am allermeisten?
2: Mich interessiert am allermeisten die Planeten, weil die sind halt richtig cool und weil manche halt Gasplaneten sind und manche halt da drauf, wo wir eigentlich leben können.
1: Was ist da so dein Lieblingsplanet?
2: Mein Lieblingsplanet ist so der Merkur, weil der halt richtig klein ist und richtig nah an der Sonne ist.
1: Findest du den mit bloßem Auge auch am Himmel?
2: Nein.
1: Musst du schon mit einer App gucken oder mit dem Fernrohr oder wie suchst du deinen Merkur?
2: Ich suche den mit dem Fernrohr.
1: Hast du ein eigenes Zuhause?
2: Nein.
1: Da kommst du hier ins Planetarium?
2: Ja.
1: Okay. Was glaubt ihr denn, wie groß könnte das Universum sein?
2: Vielleicht so 100 Meter groß.
1: 100 Meter. Was denkst du, wie groß das Universum ist?
3: Es könnte unendlich sein, aber es könnte auch eine riesige Größe von mehreren Milliarden, Trilliarden, Zilliarden Lichtjahren haben. Aber wenn das Universum unendlich ist, dann kann es ja nicht immer größer werden. Aber wenn es eben nicht unendlich ist, dann kann es ja immer größer werden.
1: Niemand kennt ja die wirkliche Größe. Lediglich, dass der sichtbare Teil mindestens 93 Milliarden Lichtjahre im Durchmesser groß ist, ist eine unfassbare Zahl. Was Sophie und Arthur gern einmal im Weltall sehen würden und was sie hier bei den Astrolinos lernen, erfahrt ihr nach 2 Songs.
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1: Ein überirdisches Hobby haben Sophie und Arthur aus Halle. Die beiden sind bei den Astrolinos, den kleinen Weltraumforschern im Planetarium. Erzählt mal, was genau lernt ihr denn hier?
2: Man lernt hier ein bisschen über die Sterne und wie die einzelnen Sternbilder aussehen. Und man lernt halt noch andere Planeten kennen, also so Zwergplaneten.
3: Wie sieht so eine Stunde immer aus?
2: Also wir treffen uns immer und wir machen immer so eine Namenrunde, weil ja immer neue Kinder zu uns kommen. Und wir besprechen dann halt noch ein bisschen, was wir heute machen.
3: Was machst du am liebsten? Was machst du nicht so gern?
2: Ich bin am liebsten im Sternsaal. Und was ich nicht gerne mache, ist halt die ganze Stunde nur rumzusitzen.
3: Erzähl mal, was ist denn der Sternsaal?
2: Der Sternsaal ist unten. Da kommen auch manchmal andere Leute rein, wo man auch manchmal so Filme gucken kann. Da muss man halt aber auch nach oben gucken, weil der ist halt nicht so wie ein Fernseher.
3: Und wie ist es bei dir? Was machst du hier am allerliebsten und was nicht so gerne?
4: Ich habe zwei Sachen, die ich gern mag. Einmal zu zeigen, wo mein Lieblingsstern ist. Der ist Arctur. Und am liebsten fliege ich auch im Sternsaal ins Schwarze Loch.
3: Wie fliegt man denn da?
4: Also die Computeranimation generiert ein schwarzes Loch. Da kann man, da sieht man, dass man da reinfliegt und dann ist dann irgendwie so brauner Gang und dann manchmal wird das schlecht. Ich kann das nicht verstehen. Und dann kommt irgendwann die Erde wieder.
3: Halleluja. Du hast was von deinem Lieblingsstern erzählt. Wie heißt der und wo ist der?
4: Arctur. Und der ist Bärenhüter und der Bärenhüter sieht so aus wie eine Eiswaffel.
3: Und wo findet man den so ungefähr, wenn man im Himmel guckt?
4: Unterschiedlich. Also wenn man ungefähr so bei Herbstanfang findet man ihn ganz tief am Horizont. Aber in Richtung Sommer und Frühling ist er ganz hoch.
3: Was würdet ihr im Weltall denn gerne mal besuchen wollen?
4: Ich würde am liebsten ins Zentrum der Milchstraße fliegen, also ein bisschen weiter weg vom, aber dass man sieht, man hat nicht den Ereignishorizont übertreten und dann ein Bild davon malen, ein exakt genaues.
2: Ich würde gerne mal den Neptun erreichen, weil ich will mal sehen, ob der wirklich richtig blau ist und ob der wirklich auch richtig kalt ist.
1: Okay. Bevor wir uns das Planetarium und die Arbeit der Astrolinos noch näher anschauen, verraten uns Sophie und Arthur so gegen halb, welche Mucke sie hier auf Erden am liebsten hören.
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1: Heute bin ich an einem ausgewählten Ort im Land der Ideen. Diese Auszeichnung bekam die Astrolinus im Planetarium Halle verliehen. Sophie und Arthur gehören zu ihnen und von Weltraumfreaks denkt man ja so ein bisschen, dass sie total auf Star Wars Mucke stehen. Wie viel könnt ihr denn damit anfangen?
2: Eigentlich nicht.
1: Seid ihr wahrscheinlich noch ein bisschen zu jung, ne? Okay, welche Musik hört ihr denn zu Hause am liebsten? Was ist euer absolutes Lieblingslied?
3: Mein Lieblingslied ist 194 Länder.
1: Von Mark Forster? Okay, cool. Spiel mal sofort. Wie ist es bei dir, Arthur?
4: Mein Lieblingslied ist Blauer Schein. Das spielt darum um einen Geldschein.
1: Blauer Schein, weißt du, von wem das ist?
4: Ja, von...

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1: Weißt du, wie viel Sternlein stehen? Die Antwort auf diese Frage können uns vielleicht Sophie und Arthur geben. Die beiden Hallenser sind Astrolinos im Planetarium. Also ihr Hobby dreht sich um Sterne, das Weltall und Raumfahrt. Wisst ihr denn, wie viel Sternlein stehen?
2: Ich würde sagen 1000.
3: Wie ist deine Vorstellung von wie viel Sternlein stehen?
2: Ich habe mal gehört, dass wir 6000 Sterne am Nacht immer sehen können. Und normale Sterne vielleicht über 1 Milliarde.
1: Wow, na dann geben wir doch direkt mal weiter an den Planetariumschef Dirk Schlesier. Wie viele Sternlein stehen denn jetzt über uns?
4: Ich habe das letzte Mal gezählt. Hier über Halle ist es ja überschaubar durch das viele Licht aus der Stadt. Aber mit bloßem Auge könnte man tatsächlich über einige Tausend sehen, ne? Bis zu 6000 Sterne. Aber das ist ja nur ein Bruchteil von denen, was es nun wirklich an Sternen gibt. Das sind ja Billionen an Lichtpunkten, die dort oben den Weltraum erhellen.
1: Was genau machen denn die Astrolinos? Was ist eure Aufgabe?
4: Ja, die Astrolinos philosophieren, diskutieren, rechnen, zeichnen und haben auf jeden Fall, so hoffe ich zumindest, jede Menge Spaß an unseren Veranstaltungen. Sie sollen in erster Linie vertraut werden mit dem Sternenhimmel. Ja, sie sollen sich dort oben auskennen können, sollen aber auch so ganz aktuelle astronomische Ereignisse und auch Missionen kennenlernen. Es ist ja so, dass heute gerade die jungen Kinder wirklich brennen für dieses Thema. Also wir haben jetzt einen ehemaligen Astrolino, der ist in den USA, promoviert dort an einer renommierten Universität. Und da sind wir natürlich stolz drauf. Und der weiß, was er hier gelernt hat.
1: Was mich verwundert, dass so viele Mädchen tatsächlich dabei sind.
4: Ja, das freut uns auch total. Und das zeigt echt, dass die Sternwissenschaft nicht nur was für Jungs ist, wie vielleicht einige denken.
1: Warum ist es denn wichtig, dass sich Kinder mit Astronomie beschäftigen?
4: Ah, naja, weil es etwas ist, was sie selber erleben können. Ja, also sie gehen raus und schauen zum Himmel und können das selber sehen. Also zum Beispiel den Mond, die Sterne. Wir hatten zuletzt Polarlichter. Und da finde ich das total wichtig und schön, wenn die Kinder sagen können, hey Mama, Papa, das ist ein Polarlicht. Brauchst keine Angst haben. Also Astronomie spielt im Moment eine extrem wichtige Rolle. Also wir haben Raumfahrt, wir haben wichtige Himmelsereignisse. Wir müssen die Sonne im Blick behalten, weil sie für uns der Lebensspender ist. Aber sie hat auch einen eigenen Kopf, hätte ich fast gesagt. Aber ja, sie ist kein ruhiger Stern, es geht ganz schön die Post ab. Wir müssen gucken, dass wir Methoden entwickeln, um auch Asteroiden abzuwehren. Das sind ja schon Sachen, die auch für die Menschen gefährlich sein können. Und wir betreiben natürlich Weltraumfahrt innovativ. Ja, und ich glaube, wenn man da etwas Vorwissen hat, das kann nicht schaden.
1: Wie sieht so ein typischer Astrolino-Tag hier aus?
4: Ach, das Interessante ist ja, dass das ganz unterschiedlich ist. Einen typischen Astrolino-Tag gibt es wahrscheinlich nicht. Und dann gibt es meistens ein wichtiges Thema, wie jetzt der Komet oder die Polarlichter. Und dann gibt es auch richtig was zu tun. Also jetzt aktuell arbeiten unsere Astrolinos an einem wahnsinnig tollen Foto.
1: Wir schauen uns mit Sophie und Arthur gleich im Planetarium noch ein bisschen um und erfahren, was sie hier am spannendsten finden.
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0: Auf dem Plakat wollen wir mal darstellen, was man aktuell am Himmel sehen kann bzw. konnte. Also da ist der Mars, da ist der Jupiter.
1: Und woher haben die Kinder die Inspiration, was sie da draufmalen? Gibt es da irgendwie, müssen die vorher recherchieren oder wie kommt der Inhalt des Plakats dann zustande?
0: Oh, das kann wahrscheinlich meine Frau viel besser beantworten.
1: Inga, wie kommt denn der Inhalt auf das Plakat?
2: Ja, wir haben uns ganz lange damit beschäftigt. Wir machen nämlich einmal im Quartal machen wir eine Sternguckerzeit und dann sind wir in der Planetariumskuppel mit den Kindern und dann suchen wir da die Sterne und die Sternbilder und natürlich auch die Planeten am Himmel. Und die Kinder zeigen das dann selber und das machen wir und gestalten wir zusammen und dann kann man sich das am Himmel nachher viel besser vorstellen, wie die Sterne zusammengehören und wie die Griechen vor uns dort die Figuren auch gesehen haben.
3: Und am besten finde ich, wenn man sich den Jupiter anschaut und dann die vier galileischen Monde um ihn herum.
1: Erklär das mal für Leute, die davon noch nie gehört haben.
3: Die galileischen Monde sind die Monde, die größten Monde, die um den Jupiter kreisen, die man mit einem einfachen Teleskop sehen kann. Und die hat Galileo Galilei entdeckt.
1: Wie stellt ihr euch denn die Welt außerhalb der Erde vor?
4: Ich stelle mir die so vor, dass es halt Nacht ist und es halt nie Tag wird und dass halt da ganz, ganz, ganz viele Sterne sind.
1: Und glaubst du, da gibt es auch irgendwo Leben draußen?
4: Nein. Ich glaube an Leben. Irgendwo gibt es. Es gibt ja ganz viele Exoplaneten. Ich habe mal ein Buch angesehen, der Sahara schaut so aus wie eine Erde, wie die Erde. Und es gibt noch was ganz Spannendes, was den Exoplaneten ähnelt. Aber es ist Mond. Der Mond heißt Titan und da ist statt Wasser gibt es da Methan im Flüssig, gasförmig und fest.
1: Und für alle, die das Wort Exoplanet noch nie gehört haben, was ist es?
4: Ein Exoplanet ist ein Planet, der der Erde sehr gleich ist und Wasser und eine blaue Atmosphäre beherbergt.
1: Wenn du sagst, du kannst dir vorstellen, dass es irgendwo draußen Leben gibt, wie stellst du dir diese Außerirdischen vor?
4: Irgend so ein Pilz oder so, Bakterium, Virus. Vielleicht gibt es ja auch irgendwo auf dem erdähnlichen Planet auch irgendwie fischartiges Leben. Menschenartiges Leben stelle ich mir eher sehr schwer vor.
5: Wow, toll gesagt. Über Weltraumreisen und Astronomen sprechen wir auch gleich nochmal nach zwei Liedern.
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0: 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Das Universum ist unvorstellbar groß. Ein modernes Kampfflugzeug bräuchte mehr als 1 Million Jahre, um den der Sonne nächsten Stern zu erreichen. Und mit diesen spannenden Themen beschäftigen sich Sophie und Arthur, zwei Astrolinos aus dem Planetarium Halle. Was würdet ihr denn mal so einen echten Astronauten fragen, wenn ihr einen trefft?
1: Ich würde den gern fragen, wie das alles so draußen so aussieht und wie die einzelnen Planeten so in echt aussehen.
2: Ich würde ihn fragen, wie es so auf der ISS war, ob es da gestunken hat oder eher nicht, wie die am besten gegessen haben, denn ich habe ihn ja gekannt, Mausfolge, Teil Alexander Gerst. So ein Pflaumenmus gegessen.
3: Sind sie das durch die Gegend geflogen?
2: Nee, eben nicht. Also, dass man nicht irgendwie was anderes isst, das dann rumfliegt. Und Wassertropfen kann man da auffangen.
0: Was glaubst du, wie lange wird es noch dauern, bis wir ins Weltall reisen können, so wie wir heute auf der Erde überall mit dem Flugzeug rumfliegen?
2: Vielleicht so 2000 Jahre, wie ich die Behörden so einschätze.
0: Wie erklärt ihr denn euren Freunden das Universum?
1: Ich würde es so erklären, dass da halt überall Nacht ist und dass halt viele Planeten sind und halt die Sonne und dass halt da viele Sterne sind.
2: Es gibt ganz viele Galaxien, Planeten und Sterne, Neutronensterne, schwarze Löcher und so weiter.
0: Na, dann lasst uns noch mal ein bisschen in der Welt des Planetariums bleiben und anschauen, was ihr so macht. Nehmt mich doch mal mit in den Sternsaal.
1: Wir sind jetzt im Sternsaal. Da oben guckt man halt hin. Da kann man halt die Sterne und so sehen. Und man kann halt da noch einzelne Planeten sehen. Und man fliegt halt damit durchs Weltall.
2: Ich finde diese Sitze ja cool, wo man sich einfach anlehnen kann und das dann zurückgeht. Und dass man dann besser gucken kann.
0: Das sieht aus wie im Kino, die kann man runterklappen und aber noch nach hinten gehen, ne? Sehr, sehr cool.
2: Dass man besser nach oben gucken kann.
0: Und wie funktioniert das alles hier so?
2: Auf jeden Fall projiziert, glaube ich, der Sternprojektor, kann Sterne an den Himmel projizieren. Und die Videoprojektoren können sowas wie ein schwarzes Loch zeigen, also wo wir eigentlich keine richtigen Aufnahmen von da haben.
0: Wie oft seid ihr hier?
1: Wir sind immer alle 2 Wochen hier.
0: Und das ist wahrscheinlich das Allercoolste, Astrolino zu sein, hier reinzudürfen, oder?
2: Ja, und dann ist niemand da.
0: Es ist wirklich unfassbar schön hier alles. Also die beiden reisen noch ein bisschen mit den Astrolinos durch die Galaxien und beschäftigen sich mit Planeten, Sternen und dem All. Und wenn auch ihr euer Hobby mal im Radio vorstellen wollt, dann meldet euch bei MDR Twins. Bis bald, eure Freddy Holzapfel.
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0: Werden Sie bitte mal Ihren Beutel.
1: Wiedersehen, meine Freunde. Brauche ich alles noch.
2: Ach, guck an, mein Handy.
1: Ach, mein, dein, das sind doch bürgerliche Kategorien.
0: Dann bitte noch den Beutel aufs Band.
1: Das geht nicht, Alter.
0: Den Beutel bitte aufs Band.
1: Alter, der ist angewachsen.
0: Der Beutel muss aufs Band.

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1: Aber ich habe mir neue Regeln ausgedacht.
2: Was?
1: Jeder formt ein beliebiges Symbol seiner Wahl. Danach wird ausdiskutiert, wer gewonnen hat.
2: Klingt total bescheuert.
1: Bist du dabei?
2: Natürlich.
1: Und ich nenne das Ganze Free Schnick.
2: Free Schnick. Das klingt ja wie Frühstück auf Schwäbisch.
3: Der Bub hat schon wieder sein Frühstück gegessen.
1: Vielleicht besser Freischnick?

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1: Song des Sommers. Auf Dauerschleife. Ich rieche den nächsten Grammy. Das sind nur ein paar der aufgeregten Kommentare zur Kollaboration des Jahres auf Instagram. Tyler und Sarah Larsson. She Did It Again heißt ihr gemeinsamer Song und vereint Tylers sommerliche Beats und Sarahs Selbstvertrauen. Und eins kann ich euch sagen, Südafrika und Schweden haben noch nie so gut zusammen gevibed.
2: Hi, this is Sarah Larsson.
3: Hi, I'm Tyler.
2: Oh, oh, oh, oh.

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1: Wir fahren Zug mit Stella Lefty. In ihrem Song ist die US-amerikanische Singer-Songwriterin nämlich auf dem Weg nach Boston. Im echten Leben eher so mit dem ICE an die Spitze unserer ganz persönlichen Charts. Denn wenn wir diesen Sommer eines brauchen, dann sind es ihr entspannter Vibe, ihre rauchige Stimme und die gute Laune Country-Klänge. Boston fühlt sich an wie bei einer langsamen Dampflokfahrt durch Felder und Wälder, den Kopf aus dem Fenster zu stecken und die warme Sommerluft zu schnuppern.

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1: Wenn Kygo in den Himmel kommt, erwartet ihn da eine riesige glitzernde Palme in Disco-Kugel-Optik. Das verrät uns das Coverbild seines neuen Songs Heaven on Your Mind. Gesungen wird der von Dan Timinski aus Amerika, dessen Stimme schon viele von älteren Dance-Hits kennen. Wenn du dich mal verloren fühlst, bin ich da und zeig dir den Weg, singt er. Und damit die Disco-Palme auch Sinn macht, gibt's dazu natürlich die typischen fluffigen Sommerbeats von Kygo.
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1: Drei Facts hat uns Jolle über sich dagelassen. Sie kann ihre Augenlider hochklappen. Sie hatte früher Rennmäuse namens Keks und Krümel. Und sie liebt Heimwerken über alles und hat sogar drei verschiedene Sägen. Außerdem ist sie halt auch noch Sängerin, Songschreiberin und Synchronsprecherin, kommt aus Hamburg und hat endlich ihren eigenen Sound gefunden, hat sie uns im Interview erzählt. Für ihren neuen Song Tief war das Ziel vor allem Leichtigkeit.
2: Neben diesem ganzen Drama, was ich dann doch manchmal auch verspüre, wenn ich Musik schreibe, ist es eigentlich alles nicht so tief. Ich weiß, man sollte das nicht machen, man muss sich nicht vergleichen oder so seine Schicksale nicht vergleichen, aber es gibt auf jeden Fall Menschen auf dieser Welt, die es wesentlich schlechter getroffen haben und da ein bisschen, ich glaube, ich wollte ein bisschen demütig sein, aber auch ein bisschen embracen, die Sonne wieder reinzulassen und dass nicht alles immer so schlimm ist, wie man sich das im Kopf ausmalt.

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1: Robin Schulz feiert die besseren Zeiten. Zusammen mit der griechisch-amerikanischen Sängerin Barbs hat sich Robin an einen Song über Höhen und Tiefen im Leben gemacht. Es gibt halt immer mal Zeiten, die sind stressig oder man hat Streit, aber umso schöner sind die Zeiten, in denen eigentlich nur noch ein Wassereis in unseren Händen fehlt und dann wäre die Welt perfekt. Und genau die feiern wir mit Better Times und fetten Beats, zu denen wir gemeinsam tanzen können.
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0: Schulz. Better Times.

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1: Gestört aber geil und Katha Rosa kleben ein Pflaster drauf. In ihrem gemeinsamen Song Pflaster geht es um Dinge aus der Kindheit, die lange niemand gesehen oder verstanden hat. Er zeigt, dass es okay ist zu merken, manche Dinge waren nicht in Ordnung. Gleichzeitig macht das Lied Mut, weil es zeigt, dass man sich selbst oder anderen heute Trost und Unterstützung schenken kann. Das Pflaster steht dabei für kleine, liebevolle Gesten, die helfen können, wenn etwas wehgetan hat. Katha Rosa ist eine Popkünstlerin aus Krefeld, die mit ihrer Musik wichtige Themen anspricht, sich für Kinder einsetzt und dafür sogar im Deutschen Bundestag erwähnt wurde.
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1: Sie kam, sie sang und sie siegte. Beim Eurovision Song Contest in Wien hat uns Dara aus Bulgarien komplett verzaubert und am Ende völlig verdient haushoch gewonnen. Der Vibe von Darina Jotova erinnert ein bisschen an Nina Chuba. Obwohl sie in ihrer Heimat schon ein richtiger Superstar ist, war sie total überwältigt und unglaublich dankbar für die vielen Stimmen. Einfach super sympathisch. Ihr Song Bangaranga bedeutet so viel wie ein wildes, lautes Durcheinander und steht dafür, mutig seinen eigenen Weg zu gehen, auch wenn andere etwas anderes erwarten.

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1: Ein roter Wuschelschopf, buntes Augen-Make-up und ganz viel Schmuck. Das ist Victoria Wests typischer Look. Vielleicht erinnert ihr euch auch direkt daran, wer sie bei The Voice Kids 2024 war. Nachdem der ganze Papierkram danach erledigt war, ging es für die österreichisch-britische Newcomerin ab ins Studio, wo sie fleißig an Songs gearbeitet hat. Flying ist Victorias erste selbstgeschriebene Single und gleichzeitig ein sehr persönlicher Song. Er erzählt von dem Gefühl, in einer kleinen Stadt festzustecken und von der starken Sehnsucht, einfach loslassen zu können und sich so frei zu fühlen, als würde man fliegen.

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1: Olivia Rodrigo läuft im Schlafanzug im Schloss Versailles rum. Mit dem Lied Drop Dead beendet die Sängerin aus Kalifornien das Warten auf ihr neues Album You Seem Pretty Sad for a Girl So in Love. Passend zum Songtext des Liedes spielt das Musikvideo nachts in dem französischen Schloss. Olivia rennt da nicht nur im Pyjama mit ihrer pinken Gitarre durch die prunkvollen Hallen, die haben ihr sogar ein ganzes Bett hingebaut. Wild.
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1: Young Sam Paul und Anaïs knipsen den Frühling an. Ihr Song Art Attack klingt warm und ein bisschen verträumt und erzählt davon, wie sich im Leben vieles verändert, man sich aber innen trotzdem noch gleich fühlt. Young Sam Paul ist ein Rapper aus Baden-Württemberg. In seinen Songs geht es oft darum, erwachsen zu werden, seinen Platz zu finden und mit inneren Widersprüchen umzugehen. Die Münchnerin Anaïs ist bekannt für ihre sanfte Stimme und dafür, Gefühle in ruhige, schöne Melodien zu packen. Zusammen haben sie mit Art Attack einen perfekten Song für länger werdende Tage geschaffen.

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1: Topic lebt sein bestes DJ-Leben. Gemeinsam mit Superstar Becky G liefert uns Tobias Topic aus der Nähe von Düsseldorf ein Lied, das nach Sommer, Sonne, Strand und Wassermeloneneis klingt. Becky G ist eine amerikanische Sängerin, Tänzerin und Schauspielerin, die schon mit krassen Stars wie Pitbull und Bad Bunny zusammengearbeitet hat. Jetzt durfte auch Tobi mal mit ihr ins Studio und hat abgeliefert. Afro-House-Vibes und Latin-Einflüsse verwandeln bei Sorry Papi jede Hängematte in eine Poolliege und den Apfelbaum in eine Palme.
2: Hey, ich bin Topic.
0: Und Becky G. Sorry, Papi.

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1: Wenn sich der wahrscheinlich entspannteste Producer Australiens mit einem amerikanischen Rap-Superstar zusammentut, der für seine gute Laune-Songs bekannt ist, kann es ja nur ein Hit werden. Cyril und Wiz Khalifa gönnen uns die perfekte Mischung aus Chillen und Happy Tunes. That's Her könnte das erste Lied auf unserer Sommer 2026 Playlist sein. Denn was brauchen wir mehr als entspannte Beats, lässigen Rap und jede Menge positive Vibes dieses Jahr?
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1: Macht Green auf Imker? Mit Honigwachs kann man viel anstellen. Kerzen rollen, Kosmetik wie Lippenbalsam anrühren und offenbar auch Musik draus machen. Green ist Reggae-Rap-Künstler aus Mannheim. Er steht für entspannte Sounds und positive Vibes und vereint beides im Song Honigwachs. Und es geht um einen ganz besonderen Menschen, hat uns Green im Interview erzählt.
2: Honigwachs handelt von zwei Menschen, die perfekt in Harmonie schwingen, sich gefunden haben und in völliger Akzeptanz zueinander ein liebevolles Leben zusammenführen, ohne sich selbst als Individuum zu verlieren und dennoch zusammenschmelzen wie Honigwachs.
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1: Auch wenn nicht immer alles leicht ist, das Leben ist und bleibt etwas Wunderschönes. Das ist die glasklare Botschaft von Fastboy in ihrem Song Beautiful Life. Felix und Lukas Hein aus Berlin schauen zurück auf die letzten Jahre und was sie daraus so gelernt haben. Der Song erzählt davon, dass man beim Großwerden manchmal unsicher ist. Freunde kommen und gehen, sich vieles verändert, aber dass die Hoffnung bleibt, dass am Ende alles gut zusammenpasst.
2: Hey, wir sind Fastboy.

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1: Das ist mal eine unerwartete Kombi. Die Rapperin Bad Moms J aus Brandenburg an der Havel hat sich für ihr neues Lied Gefährlich Unterstützung geholt. Und zwar von Boki. Den kennt ihr vielleicht schon von Songs wie Sorry, denn er ist der Sänger der Band Clock Clock aus Mannheim. Zusammen haben die beiden einen richtig tiefgehenden Song gemacht, erzählt Bad Moms J.
2: In der Single geht es um eine toxische Verbindung, eine Beziehung, die gefährlich ist. Jemanden, den man nicht einschätzen kann, wo man sich fragt und reflektiert, warum man so lange da war, warum man nicht gegangen ist.

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1: Wir machen es uns gemütlich mit Bella Kay aus Texas. Ihr Song I Love It, I Love It, I Love It klingt super chillig, so wie man es aus dem Bedroom-Pop kennt. Das ist ein Musikstil, der oft einfach zu Hause im eigenen Zimmer entsteht und deshalb ganz entspannt, warm und ein bisschen verträumt rüberkommt. Genau diesen Vibe trifft Bella total. Sanfte Beats, gemütliche Melodien und eine Stimme, die sich anfühlt wie eine Kuscheldecke für die Ohren. 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
1: Musik, die wir nicht ganz so ernst nehmen und dafür umso mehr abfeiern sollten, das sind Lieder von Fajan. Kurz zur Story. Fajan heißt eigentlich Yannick Fabian und hat sich aus diesen beiden Namen seinen coolen Künstlernamen zusammengebastelt. Er kommt aus Baden-Württemberg und fühlt sich nicht nur auf der Bühne mega wohl, sondern auch im Radio. Da hat er nämlich früher selbst mal moderiert. Als Songwriter hat Fajan schon mit richtig bekannten Leuten wie Luciano oder Iliver gearbeitet. Also kein Newcomer, sondern jemand, der schon richtig was drauf hat. Hier ist der Beweis.
2: Was geht ab? Hier ist Fajan und ihr hört meine neue Single.